0: den Rücken.
1: Der Bundeskanzler hat unsere Unterstützung und ja, ich bin davon überzeugt, dass wir gemeinsam mit der SPD die verabredeten Reformvorhaben auch tatsächlich zügig durchsetzen können.
0: Am Abend fanden sich außerdem mehrere Spitzenvertreter der Koalition in Berlin zu einem vertraulichen Treffen zusammen. Darunter sollen Kanzleramtsministerin Wagen und Gesundheitsminister Lindemann von der CDU gewesen sein. Für die SPD nahmen Co-Chefin Bärbel Baas sowie Innenminister Dobrindt als Vertreter der CSU teil. Zum ersten Mal seit rund 3 Monaten haben sich Vertreter der USA und des Irans wieder getroffen. Das Gespräch am Rande der UN-Generalversammlung in New York sei sehr gut gelaufen und habe 3 Stunden gedauert, sagte US-Präsident Trump vor Reportern. Iranische Staatsmedien bestätigten das Treffen. Ob es konkrete Ergebnisse gab, blieb offen. Heute wird die Rede des iranischen Präsidenten Pezeshkian vor den Vereinten Nationen erwartet. Medikamente einfach in der Drogerie um die Ecke abholen. Diesen Service bietet die Online-Apotheke von DM, zumindest für bestimmte Medikamente an. Das passt der Wettbewerbszentrale nicht. Sie hat geklagt und heute prüft das Landgericht Karlsruhe den Fall.
2: Seit knapp einem Jahr vertreibt die Drogeriemarktkette unter dem Namen DM Med rezeptfreie, apothekenpflichtige Medikamente. Darunter fallen etwa Schmerzmittel wie Ibuprofen oder Paracetamol. Die Wettbewerbszentrale sieht darin eine Vermischung von Drogerie- und Apothekenangebot und klagt deshalb dagegen. Das Gericht will nun prüfen, ob die Online-Apotheke hinreichend vom eigentlichen Angebot der Drogeriekette getrennt ist. Es ist gut möglich, dass das Verfahren durch weitere Instanzen geht. Mit einem Urteil ist heute eher nicht zu rechnen. In Wiens, Nachrichtenredaktion.
0: Zum Sport. Alexander Blessin ist neuer Cheftrainer von Borussia Mönchengladbach. Der 53-Jährige erhält beim Tabellenletzten der Bundesliga einen 2-Jahres-Vertrag und soll heute vorgestellt werden. Gladbach war mit 4 Niederlagen und 16 Gegentoren historisch schlecht in die Saison gestartet. Sein Pflichtspieldebüt gibt er am 11. Oktober im Derby beim 1. FC Köln. Das Wetter, die aktuelle Vorhersage des Deutschen Wetterdienstes. Heute Nacht bleibt es meist trocken, im äußersten Nordwesten ziehen dichtere Wolken auf. Sonst ist es oft klar, gebietsweise bildet sich Nebel. Die Temperaturen sinken auf 13 Grad an der Nordsee und bis auf 0 Grad im Südosten. Dort ist örtlich Bodenfrost möglich. Tagsüber dann wird es nach Auflösung von Nebel vielerorts sonnig und trocken. Nur im Nordwesten bleibt es stark bewölkt, an der Nordsee kommen später Schauer auf. Die Höchstwerte liegen zwischen 17 und 24 Grad.
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1: Ich bin Tine Klimach. Was folgt für die CDU aus den Wahlschlappen der vergangenen Wochen? Bundeskanzler und Parteichef Friedrich Merz will weitermachen und die geplanten Reformen durchsetzen. Nach den Spitzengremien der Partei hat er sich am Nachmittag der Unionsfraktion gestellt, also den über 200 Bundestagsabgeordneten von CDU und CSU.
2: Ja, wir stehen hinter dem Kanzler, sagt CDU-Fraktionschef Frei. Und er glaubt auch, dass man mit dem SPD-Koalitionspartner auf einen Nenner kommt im Reformstreit. Kurz, CDU und auch CSU signalisieren heute trotz Frust und Chaos, wir sind im Arbeitsmodus. Und doch Kanzler Merz will kämpfen, eine Art Neustart hinlegen. Doch manche fragen sich schon, ob er dazu noch die Macht hat und auch die Zeit. Claudia Wächter, Nachrichtenredaktion.
1: Vertreter der USA und des Irans haben sich nach Angaben von US-Präsident Trump am Rande der UN-Generaldebatte in New York getroffen. Das Gespräch habe 3 Stunden gedauert und sei sehr gut verlaufen, sagte Trump, ohne alle Teilnehmer zu nennen. Vor der UN-Vollversammlung hatte er den Krieg gegen den Iran verteidigt und zugleich einen Deal in Aussicht gestellt.
3: Will a deal be made with Iran?
4: Die Entscheidung ist, gibt es einen Deal, mit dem sie den Iran wieder aufbauen und ein besseres Land als je zuvor schaffen können? Oder muss ich den Iran vernichten? Muss ich sie in die Hölle schicken? Ohne Überlebenschance und ohne Hoffnung auf künftige Größen und Generationen. Aber ich glaube, wir werden einen Deal machen gleich nach den Zwischenwahlen hier.
1: Die Fronten im Iran-Krieg gelten weiter als verhärtet. Ein möglicher Deal scheint in weiter Ferne. Nach dem Fund von Drohnenteilen nahe dem Bundeswehrstandort im niedersächsischen Wunsdorf ist bei der weiteren Spurensuche verdächtiges Material entdeckt worden. Nach Informationen aus Sicherheitskreisen geht es um Spuren von Sprengstoff. Inwiefern die zu der Drohne gehören, wird noch untersucht. Früheren Angaben zufolge prüfen die Ermittler auch einen möglichen Zusammenhang mit dem Drohnenvorfall am Flughafen Leipzig. Nach dem gewaltsamen Tod eines 15-Jährigen in Marsberg im Hochsauerlandkreis haben sich 2 gesuchte Männer der Polizei gestellt. Gegen die 22 und 23 Jahre alten Beschuldigten liegen Haftbefehle wegen Totschlags und schwerer Körperverletzung vor. Sie sollen am Samstag auf den Jugendlichen und einen weiteren 18-Jährigen eingestochen haben. Der 15-Jährige starb noch am Tatort, der 18-Jährige wird in einem Krankenhaus behandelt. Das Wetter, die aktuelle Vorhersage des Deutschen Wetterdienstes. Heute früh erst noch örtlich Nebel, im Südosten auch vereinzelt Frost. Später ist es oft sonnig und trocken. Nur im Nordwesten sind viele Wolken unterwegs. Später ab dem Nachmittag kommen an der Nordsee Schauer dazu. Einzelne Gewitter sind nicht ausgeschlossen. Die Temperaturen 17 bis 21 Grad. Entlang des Rheins bis 24 Grad.
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1: Ich bin Tine Klimach. Bei der UN-Generaldebatte gibt es in diesem Jahr mehrere Schwerpunkte. Heute geht es unter anderem um den Ukraine-Krieg. In New York wird der ukrainische Präsident Zelensky reden. Er hatte gestern am Rande der Generaldebatte das gewünschte Gespräch mit US-Präsident Trump erhalten.
2: In seiner Rede hatte Trump optimistisch prophezeit, dass der Ukraine-Krieg bald vorbei sein könnte. Man werde den Konflikt lösen, und zwar schneller als alle denken, meinte Trump. Beim Treffen mit Trump am Rande der UN-Generaldebatte hat Zelensky erneut die Teilwaffenruhe im Energiebereich angesprochen und neue Waffenlieferungen, vor allem Patriot-Flugabwehrraketen. Auch Vertreter der USA und des Irans verhandelten am Rande des UN-Events viele Stunden lang. Die Gespräche seien gut gelaufen, sagte Trump. Aus den USA, Tina Eck.
1: Im Streit um Grönland haben die USA, Dänemark und die Arktisinsel ein Sicherheitsabkommen geschlossen. Die Vereinbarung wurde ebenfalls in New York unterzeichnet. Trump zufolge erhalten die USA weitreichende Befugnisse zur Verteidigung Grönlands und wollen dort 2 neue Militärbasen errichten. Regierungschef Nielsen erklärte, das Abkommen führe die bestehende Verteidigungsvereinbarung mit den USA fort. Haushalte in Deutschland müssen in diesem Jahr erneut mit höheren Heizkosten rechnen. Laut dem neuen Heizspiegel von CO2 Online dürften vor allem Heizöl und Holzpellets deutlich teurer werden. Beim Erdgas sieht die Organisation dagegen insgesamt eine leichte Entlastung.
3: Für eine 70 Quadratmeter Wohnung in einem Mehrfamilienhaus werden beim Heizöl 24% mehr erwartet, rund 1.275 Euro im Jahr. Bei Holzpellets sollen die Kosten um 17% auf 870 Euro steigen. Fernwärme wird laut Studie ebenfalls teurer, allerdings nur leicht, wie auch Wärmepumpen. Rund 90% der Haushalte hätten aber noch Sparpotenzial. Richtiges Heizen und Lüften oder weniger Warmwasserverbrauch könnten den Energieverbrauch um bis zu 10% senken, heißt es. David Riemer, Nachrichtenredaktion.
1: Ein Flugzeug von Eurowings hat am Düsseldorfer Flughafen kurz nach dem Start eine Sicherheitslandung hingelegt. Wie ein Sprecher von Eurowings auf Nachfrage mitteilte, wurde am Nachmittag kurz nach dem Start der Maschine in Richtung Italien eine leichte Rauchentwicklung festgestellt. Daraufhin sei der Flieger vorsorglich umgedreht. Er sei normal gelandet und werde derzeit noch technisch untersucht, hieß es. Das Wetter, die aktuelle Vorhersage des Deutschen Wetterdienstes. Heute früh erst noch örtlich Nebel, im Südosten auch vereinzelt Frost. Später ist es oft sonnig und trocken, nur im Nordwesten sind viele Wolken unterwegs. Später ab dem Nachmittag kommen an der Nordsee Schauer dazu. Einzelne Gewitter sind nicht ausgeschlossen. Die Temperaturen 17 bis 21 Grad, entlang des Rheins bis 24 Grad.
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1: Ich bin Tine Klimach. Die CDU-CSU-Bundestagsfraktion tagte erstmals nach dem Wahldebakel. Ihr Vorsitzender Thorsten Frey stärkte Kanzler Merz den Rücken.
2: Der Bundeskanzler hat unsere Unterstützung und ja, ich bin davon überzeugt, dass wir gemeinsam mit der SPD die verabredeten Reformvorhaben auch tatsächlich zügig durchsetzen können.
1: Am Abend fanden sich außerdem mehrere Spitzenvertreter der Koalition in Berlin zu einem vertraulichen Treffen zusammen. Darunter sollen Kanzleramtsministerin Wagen und Gesundheitsminister Lindemann von der CDU gewesen sein. Für die SPD nahmen Co-Chefin Bärbel Baas sowie Innenminister Dobrindt als Vertreter der CSU teil. Zum ersten Mal seit rund 3 Monaten haben sich Vertreter der USA und des Irans wieder getroffen. Das Gespräch am Rande der UN-Generalversammlung in New York sei sehr gut gelaufen und habe 3 Stunden gedauert, sagte US-Präsident Trump vor Reportern. Iranische Staatsmedien bestätigten das Treffen. Ob es konkrete Ergebnisse gab, blieb offen. Heute wird die Rede des iranischen Präsidenten Pezeshkian vor den Vereinten Nationen erwartet. Medikamente einfach in der Drogerie um die Ecke abholen. Diesen Service bietet die Online-Apotheke von DM, zumindest für bestimmte Medikamente, an. Das passt der Wettbewerbszentrale nicht. Sie hat geklagt und heute prüft das Landgericht Karlsruhe den Fall.
3: Seit knapp einem Jahr vertreibt die Drogeriemarktkette unter dem Namen DM Med rezeptfreie, apothekenpflichtige Medikamente. Darunter fallen etwa Schmerzmittel wie Ibuprofen oder Paracetamol. Die Wettbewerbszentrale sieht darin eine Vermischung von Drogerie- und Apothekenangebot und klagt deshalb dagegen. Das Gericht will nun prüfen, ob die Online-Apotheke hinreichend vom eigentlichen Angebot der Drogeriekette getrennt ist. Es ist gut möglich, dass das Verfahren durch weitere Instanzen geht. Mit einem Urteil ist heute eher nicht zu rechnen. In Wiens, Nachrichtenredaktion.
1: Nach dem gewaltsamen Tod eines 15-Jährigen in Marsberg im Hochsauerlandkreis haben sich 2 gesuchte Männer der Polizei gestellt. Gegen die 22 und 23 Jahre alten Beschuldigten liegen Haftbefehle wegen Totschlags und schwerer Körperverletzung vor. Sie sollen am Samstag auf den Jugendlichen und einen weiteren 18-Jährigen eingestochen haben. Der 15-Jährige starb noch am Tatort, der 18-Jährige wird in einem Krankenhaus behandelt. Das Wetter, die aktuelle Vorhersage des Deutschen Wetterdienstes. Heute früh erst noch örtlich Nebel, im Südosten auch vereinzelt Frost. Später ist es oft sonnig und trocken. Nur im Nordwesten sind viele Wolken unterwegs. Später ab dem Nachmittag kommen an der Nordsee Schauer dazu. Einzelne Gewitter sind nicht ausgeschlossen. Die Temperaturen 17 bis 21 Grad. Entlang des Rheins bis 24 Grad.
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4: Guten Morgen, wir haben es kurz nach 5 heute an diesem Mittwoch am 23. September. So, und ich habe jetzt direkt zum Start Annemarie Eifel zusammen mit DJ Herzbeat. 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

0: 20 nach 5. Schönen guten Morgen.
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0: Und heute Morgen geht es um Roland Kaiser.
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0: Ja, das Jahr 2026 ist noch nicht mal vorbei und der Terminkalender von Roland Kaiser für 2027 ist schon komplett vollgepackt. Im April, da geht er hier wieder auf große Arena-Tour und im Sommer folgt dann eine weitere Open-Air-Tour. Und weil die Nachfrage jetzt schon so groß ist, hat er zwei weitere Konzerttermine für seine Sommermomente angekündigt. Einmal der 17. Juli in Rosenheim und dann der 23. Juli in Wolfsburg. Und Tickets für diese beiden neuen Termine, die gibt es ab morgen 10 Uhr auf Eventim. Ja, und was macht Roland bis zu seinen Konzerten? Ganz einfach, er arbeitet an neuer Musik. Für seine Arena-Tour hat er nämlich auch schon eine neue Album angekündigt, an dem er gerade fleißig tüftelt. Also, ich sag mal so, wir freuen uns auf 2027, oder?
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1: Ich bin Tine Klimach. Die CDU-CSU-Bundestagsfraktion tagte erstmals nach dem Wahldebakel. Ihr Vorsitzender Thorsten Frey stärkte Kanzler Merz den Rücken.
2: Der Bundeskanzler hat unsere Unterstützung und ja, ich bin davon überzeugt, dass wir gemeinsam mit der SPD die verabredeten Reformvorhaben auch tatsächlich zügig durchsetzen können.
1: Am Abend fanden sich außerdem mehrere Spitzenvertreter der Koalition in Berlin zu einem vertraulichen Treffen zusammen. Darunter sollen Kanzleramtsministerin Wagen und Gesundheitsminister Lindemann von der CDU gewesen sein. Für die SPD nahmen Co-Chefin Bärbel Bas sowie Innenminister Dobrindt als Vertreter der CSU teil. Zum ersten Mal seit rund 3 Monaten haben sich Vertreter der USA und des Irans wieder getroffen. Das Gespräch am Rande der UN-Generalversammlung in New York sei sehr gut gelaufen und habe 3 Stunden gedauert, sagte US-Präsident Trump vor Reportern. Iranische Staatsmedien bestätigten das Treffen. Ob es konkrete Ergebnisse gab, blieb offen. Heute wird die Rede des iranischen Präsidenten Pezeshkian vor den Vereinten Nationen erwartet. Medikamente einfach in der Drogerie um die Ecke abholen. Diesen Service bietet die Online-Apotheke von DM, zumindest für bestimmte Medikamente, an. Das passt der Wettbewerbszentrale nicht. Sie hat geklagt und heute prüft das Landgericht Karlsruhe den Fall.
3: Seit knapp einem Jahr vertreibt die Drogeriemarktkette unter dem Namen DM Med rezeptfreie, apothekenpflichtige Medikamente. Darunter fallen etwa Schmerzmittel wie Ibuprofen oder Paracetamol. Die Wettbewerbszentrale sieht darin eine Vermischung von Drogerie- und Apothekenangebot und klagt deshalb dagegen. Das Gericht will nun prüfen, ob die Online-Apotheke hinreichend vom eigentlichen Angebot der Drogeriekette getrennt ist. Es ist gut möglich, dass das Verfahren durch weitere Instanzen geht. Mit einem Urteil ist heute eher nicht zu rechnen. In Wiens, Nachrichtenredaktion.
1: Nach dem gewaltsamen Tod eines 15-Jährigen in Marsberg im Hochsauerlandkreis haben sich 2 gesuchte Männer der Polizei gestellt. Gegen die 22 und 23 Jahre alten Beschuldigten liegen Haftbefehle wegen Totschlags und schwerer Körperverletzung vor. Sie sollen am Samstag auf den Jugendlichen und einen weiteren 18-Jährigen eingestochen haben. Der 15-Jährige starb noch am Tatort, der 18-Jährige wird in einem Krankenhaus behandelt. Das Wetter, die aktuelle Vorhersage des Deutschen Wetterdienstes. Heute früh erst noch örtlich Nebel, im Südosten auch vereinzelt Frost. Später ist es oft sonnig und trocken, nur im Nordwesten sind viele Wolken unterwegs. Später ab dem Nachmittag kommen an der Nordsee Schauer dazu. Einzelne Gewitter sind nicht ausgeschlossen. Die Temperaturen 17 bis 21 Grad, entlang des Rheins bis 24 Grad.
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4: Guten Morgen, wir haben es kurz nach 6:30 heute an diesem Mittwoch am 23. September. So, und heute geht es weiter mit unserer großen Schlagerseereise. 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

0: 5.43 Uhr damit.
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0: So, wir alle haben einen und ganz ehrlich, bei den meisten ist er eher praktisch als geräumig, der Flur. Und über den sprechen wir heute Morgen mit unserer Ordnungsexpertin Ursula Kittner. Guten Morgen.
2: Hallo, guten Morgen.
0: So, Ursula, ich ärgere mich total oft, dass wir zu Hause nur so einen kleinen Flur haben und nicht so ein richtiges, so ein Entree, weißt du, so ein Eingangsbereich und so. Mm. Jeder von uns kennt das, ne? Es sind die Schuhe, es sind die Jacken, es sind irgendwie Taschen, manchmal vielleicht noch irgendwie Koffer oder weiß ich nicht was, die man irgendwie im Flur unterkriegen muss. Und jetzt bin ich mal gespannt, was du dazu zu sagen hast. Wie kann man das unterkriegen? Und ganz ehrlich, die meisten von uns haben ja nun kein riesiges Entree.
2: Mhm, leider nein. Wenn wir alle ein Entree hätten, was so 20, 30 Quadratmeter.
0: Ja, und dann kommt noch so eine Wendeltreppe mittig runter, wo man sie hinunterschreiten kann.
2: Ja, mit so Nischen, wo so Komödchen reinpassen, mit Schubladen, nach Handschuhe, Mütze, Schal, alles, ne, Schlüssel, alles. Ne. Ja, leider ist das nicht so. Aber tatsächlich, es braucht einfach praktische Lösungen dafür. Und auch da darf ich wieder genau hingucken, was sind denn diese Dinge, die da so landen? Sind das die Schuhe? Sind das die Jacken, die sich an der Garderobe häufen? Und da darf ich auch immer wieder hingucken, Saisonwechsel machen. Ja, was brauche ich jetzt vielleicht nicht? Wo kann ich mir vielleicht in der Nähe, wenn ich jetzt das Haus habe und habe einen Keller, dass ich da möglichst nah an der Treppe auch wieder vielleicht extra ein paar Haken platziere, dass ich da auch mal nasse Klamotten auf dem Bügel aufhängen kann oder dass ich da meine Wintersachen hinhängen kann. Und ansonsten, ich finde, jedes Familienmitglied braucht auch eine eigene Schublade. Wenn es irgendwie geht, würde ich das unterbringen. So bei Kindern ist es immer ganz schön, wenn es so die Sitzbank gibt, darüber ist der Haken, unten drunter vielleicht noch ein Fach für den Schulranzen oder die Kindergartentasche und darüber kann ich meine Jacke anhängen, dass so alles sortiert bleibt gefühlt. Also dass so jeder einen eigenen Bereich hat, jeder eine eigene Kiste, Kasten, Schublade, Bügel, dass jeder seine eigenen Sachen da auch aufhängen kann. Mhm. Und dann sehe ich umso eher, ach guck mal, Kind 1 oder Ehemann 1, ach nee, gibt ja in der Regel nur einen, ne, hat da 5 Jacken hängen. Wenn es einen Kleiderstrang gibt, wo die ganzen Sachen hängen, dann sehe ich es manchmal gar nicht so. Dann ist es nur ein Gefühl von viel. Aber wenn jeder so sein eigenes hat, dann kann ich umso eher sehen, ah guck mal, Mann hat schon wieder seine 12 Jacken dahin gehängt. Können wir die mal wegräumen, ne? Also das hilft gut, so wie so ein Schlüsselbrett. Also Flur finde ich, ich weiß nicht, ob ich da unbedingt von, der darf natürlich auch schön sein, aber im Flur finde ich, darf es eher praktisch oder praktikabel sein, als dass es wirklich so durchdesignt und schön ist. Ja, also wirklich dieses, oh, das ist aber schön hier, ne? Dass es diesen Effekt hat, weil das, es soll in erster Linie echt praktisch sein, finde ich.
0: Ja, ich glaube, das ist ein großer Spagat, den viele versuchen, auch ich versuche hinzukriegen, dass man natürlich, klar, der Flur ist das Erste, was man sieht, wenn man in eine Wohnung oder in ein Haus kommt, aber natürlich, es ist auch ein Ort, an dem wahnsinnig viel los ist tatsächlich. Ja. Jetzt ist natürlich so, wenn man ein Haus neu baut, kann man das ganz von vorne nochmal neu denken, ne? Und kann da vielleicht irgendwie noch einen Hauswirtschaftsraum oder einen Garderobenraum oder wie auch immer sich dann noch mit dran planen. Ja. Wie sieht es denn aber aus, wenn ich irgendwie in einer Mietwohnung bin oder generell in einer Wohnung? Ich habe das zum Beispiel mal gesehen, da haben sich Leute wie noch so einen Zwischenboden eingezogen. Also, dass man quasi unter der Decke nochmal...
2: Ja, habe ich gerade dran gedacht.
0: Ja, genau. Was hältst du von sowas? Oder ist das auch wieder gefährlich, weil sich da auch wieder viel stauen kann?
2: Nee, ehrlich gesagt finde ich es gut, weil das ist ja in der Regel so hoch. Manchmal kann man auch wie so das Brett über die Türrahmen legen, genau, ne? Oben drauf, dass man noch Vorhang davor macht oder es irgendwie mit Türen zumacht, gibt es ja Möglichkeiten für, wo wirklich sowas wie Koffer oder sowas, ne, landen. Oder von mir aus auch die Winterjacken, wenn ich die gut verpacke in Vakuumbeutel oder in Boxen, kann ich die da oben einfach reinschieben. Das finde ich sehr praktisch. Muss jeder für sich entscheiden, ob schön oder nicht schön, ob so in der Ecke gut hinpasst auch, aber ich finde das eine gute Sache.
0: Ja.
2: Also ist natürlich, wenn ich zu wenig Platz habe, ehe die Sachen sich da irgendwie türmen und ich da nicht mehr durchkomme und immer denke, ist das schrecklich hier bei mir im Flur, da muss ich halt Lösungen finden und dafür finde ich es super.
0: Ja, also da kann man ruhig ein bisschen kreativ werden und sich nicht so ärgern. Wie gesagt, ich ärgere mich immer, dass unser Flur so klein ist, aber dann denke ich, ja gut, dafür ist, keine Ahnung, das Bad größer.
2: Auch gut. Ja. Muss man ein bisschen auslagern.
0: Ja, richtig, genau. Man muss ein bisschen dann tricksen, wenn der Flur nicht so groß ist. Ursula, vielen Dank für deine Tipps heute Morgen und wir hören uns nächste Woche wieder.
2: Sehr gerne. Bis nächste Woche.
0: Tschüss.
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0: 5.54 Uhr haben wir's. Guten Morgen. Ja, und gleich gibt's hier bei uns wie immer die Radio Paloma Nachrichten um 6 Uhr. Und bis dahin checken wir noch, was dieser Mittwoch, dieser 23. September für uns alle bereithält. Hier ist für Sie zum Start in den Morgen der Blick in die Sterne.
1: 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Widder.
2: Sie starten gut in den Tag, haben im privaten Bereich eine Menge vor und schaffen auch alles, was Sie sich vornehmen. Sie sind wie ein Wirbelwind.
1: Stier.
2: Die Sterne schicken Ihnen harmonische Stunden zu zweit. Sie freuen sich über tolle Gespräche mit Ihrem Partner.
1: Zwillinge.
2: Sie brauchen heute Ablenkung. Gönnen Sie sich insgesamt mehr Ruhe. Gehen Sie früher schlafen als sonst. Sie brauchen das.
1: Krebs.
2: Definieren Sie sich nicht über das eigene Hab und Gut. Sie haben persönliche Werte, Talente und Fähigkeiten. Wenn Sie diese entwickeln, wächst das Selbstwertgefühl.
1: Löwe.
2: Sie kommen heute zwar nicht so gut zurecht, machen aber trotzdem das Beste daraus. Morgen fühlen Sie sich wieder wohler.
1: Jungfrau.
2: Ein Treffen mit Freunden bringt wertvolle Erkenntnisse. Nun sind Sie wieder auf dem Laufenden und haben den Überblick.
1: Waage.
2: Rückzug ist angesagt. Mal nichts sehen und hören. Allein können Sie Ihren Gedanken freien Lauf und sich gehen lassen.
1: Skorpion.
2: Sie sind ein Macher, auch in der Freizeit, und packen ordentlich an. Sie sortieren und organisieren. Das geht Ihnen schnell von der Hand.
1: Schütze.
2: Für Sie ist heute Feiertag im wörtlichen Sinne. Feiern Sie das Leben. Sie reißen andere mit Ihrem Schwung förmlich mit.
1: Steinbock.
2: Sind Sie heute allen Menschen wohlgesinnt? Ein paar romantisch besinnlich gefärbte Stunden füllen Ihr Herz mit Energie und Lebensfreude.
1: Wassermann.
2: Mehr als zu anderen Zeiten spüren Sie die Spannung zwischen dem, was Sie im Leben verwirklicht haben, und Ihren Vorstellungen, was noch möglich wäre. Alles werden Sie nicht erreichen, aber eine gezielte Erweiterung liegt jetzt durchaus im Bereich des Möglichen.
1: Fische.
2: Sie lassen sich die Laune nicht verderben, wenn nicht alles nach Plan läuft. Unverhofft kommt eben oft.
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1: Ich bin Tanja Wagner. Bei der UN-Generaldebatte in New York gibt es in diesem Jahr mehrere Schwerpunkte. Heute geht es unter anderem um den Ukraine-Krieg. Der ukrainische Präsident Zelensky wird eine Rede halten. Gestern hatte es ein Gespräch zwischen ihm und US-Präsident Trump gegeben.
2: In seiner Rede hatte Trump optimistisch prophezeit, dass der Ukraine-Krieg bald vorbei sein könnte. Man werde den Konflikt lösen und zwar schneller als alle denken, meinte Trump. Beim Treffen mit Trump am Rande der UN-Generaldebatte hat Zelensky erneut die Teilwaffenruhe im Energiebereich angesprochen und neue Waffenlieferungen, vor allem Patriot-Flugabwehrraketen. Auch Vertreter der USA und des Irans verhandelten am Rande des UN-Events viele Stunden lang. Die Gespräche seien gut gelaufen, sagte Trump. Tina Eck, USA.
1: Weg mit der 12-Uhr-Regel an den Tankstellen, fordert der ADAC. Diese Regel habe zwar unter anderem die Zahl der täglichen Preisänderungen erheblich reduziert, doch die Spritpreise insgesamt seien dadurch nicht gesunken.
3: Die 12-Uhr-Regel habe dazu geführt, dass sich der Preis für den Liter Benzin oder Diesel pro Tag viel deutlicher ändere als vorher. Und das nicht zum Vorteil der Autofahrer, findet der ADAC. Wer mittags nach 12 Uhr tanken müsse, der habe erhebliche Zusatzkosten. Auch das Leibniz-Zentrum für europäische Wirtschaftsforschung hatte schon festgestellt, die 12-Uhr-Regel führt zu höheren Durchschnittspreisen. Lea Matschulat, Nachrichtenredaktion.
1: Im Streit um Grönland haben die USA, Dänemark und die Arktisinsel ein Sicherheitsabkommen geschlossen. Präsident Trump sowie die Regierungschefs Frederiksen und Nielsen unterzeichneten die Vereinbarung in New York. Trump zufolge erhalten die USA weitreichende Befugnisse zur Verteidigung Grönlands und wollen dort 2 neue Militärbasen errichten. Regierungschef Nielsen erklärte, das Abkommen führe die bestehende Sicherheitsvereinbarung mit den USA fort. Gut 1 Million Mal hat es 2026 bisher geblitzt. Das teilte das Münchner Blitzortungsunternehmen NoCast mit. Die Zahl liege etwa 15% unter dem Mittelwert der vergangenen 10 Jahre. Zur geringen Gewitteraktivität in diesem Sommer habe die Trockenheit beigetragen, da Hitze und Feuchtigkeit normalerweise Gewitter begünstigen. Zum Wetter, die aktuelle Vorhersage des Deutschen Wetterdienstes. Anfangs ganz im Norden viele Wolken, sonst nur leicht bewölkt, örtlich Nebel. Im Südosten kann es sogar Frost geben. Tagsüber im Nordwesten stark bewölkt, später ab dem Nachmittag kommen an der Nordsee Schauer dazu. Es können auch einzelne Gewitter dabei sein. Sonst nach Auflösung von Nebel oft sonnig und trocken mit 17 bis 21, am Rhein bis 24 Grad.
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4: Guten Morgen, wir haben 6.03 Uhr heute am Mittwoch, am 23.09. Und ich habe ja die Woche schon erzählt, dass ich einen Apfelbaum im Garten habe und da ganz, ganz viele Äpfel dranhängen und Pflaumen habe ich auch schon geerntet. Und naja, so schön das ist, wenn man so viel Obst hat, man hat dann auch gleichzeitig irgendwie ganz, ganz viele Fruchtfliegen. Geht uns ja gerade allen so. Also Fruchtfliegen haben ja im August und September absolute Hochsaison. Sobald man irgendwie frisches Obst kauft, sagt es der Name schon, kommen dann eben auch die Obstfliegen. Und wie wir die loswerden oder vielleicht auch gar nicht erst zu uns nach Hause holen, das wollen wir gleich mal hier bei uns klären. Machen wir nach Roland Kaiser und jetzt Neonlicht hier ist. Komm, wir lassen los.

0: Roland Kaiser zum Start in diesem Mittwochmorgen hier auf Radio Paloma, 100% deutscher Schlager. Wir haben es 6:10. Ja, und jetzt im September, im August fängt es meistens schon an, aber jetzt haben sie so ein bisschen Hochsaison. Ja, da schwirrt und summt es in der Küche wieder. Die Fruchtfliegen, die sind wieder zu Gast und das ist besonders ärgerlich, weil ja jetzt auch im September ganz, ganz viel Obst reif wird und ja, die werden davon einfach magisch angezogen. Die sind zwar nicht gefährlich, aber durchaus ein bisschen nervig und irgendwie auch ein bisschen eklig, aber man muss das gar nicht aushalten, man muss gar keine Fruchtfliegen in der Küche haben. Und wie wir sie loswerden, das klären wir heute Morgen mit Diana Kramer aus der Radio Paloma Redaktion. Guten Morgen.
1: Schönen guten Morgen.
0: So, Diana, ich habe gerade super viel Obst im Garten. Das liegt natürlich in der Küche und da, wo das Obst ist, da sind dann auch die Fruchtfliegen. Was hilft denn tatsächlich gegen diese kleinen Plagegeister?
1: Also es gibt mehrere Varianten und was man für alle braucht, ist ein Schraubglas. Mhm. Da kommt zum Beispiel etwas Apfelessig rein, viertel voll, das reicht, und dann vorsichtig etwas Spülmittel dazu. Dann mit Klarsichtfolie das Ganze fest verschließen, am besten zubinden mit einer Schnur und ein paar kleine Löcher reinstechen, zum Beispiel mit einer Gabel. Mhm. Das zieht die Fruchtfliegen an und durch die kleinen Löcher kommen sie dann auch nicht mehr raus. Wer es tierfreundlicher lösen will, etwas frischen Zitronensaft und Obstabfälle in das Glas und wenn sich dann die kleinen Fliegen da drauf stürzen, Deckel rauf und draußen wieder freilassen.
0: Okay, guter Tipp. Gibt es denn aber irgendwie auch eine Möglichkeit, damit die vielleicht auch erst gar nicht reinkommen, also dass ich so eine Falle gar nicht brauche, weil manchmal habe ich auch Angst, ich locke damit dann noch mehr an.
1: Ja, zum Beispiel auf Obst verzichten. Nein, Scherz. Obstfliegen haben es, wie der Name schon sagt, vor allem auf Obst und alles, wo Obst drin ist, abgesehen. Mhm. Da hilft es, das Obst einfach wegzuräumen oder abzudecken. Äpfel, Birnen oder auch alle Beerensorten zum Beispiel können in den Kühlschrank. Das gilt übrigens für das meiste einheimische Obst. Mhm. Südfrüchte dagegen mögen es hell und warm. Bananen zum Beispiel, die werden im Kühlschrank schnell braun. Deshalb die am besten nur abdecken. Und auch der Bioabfall in der Küche ist ein wahres Schlaraffenland für Fruchtfliegen. Mhm. Den also am besten nicht offen stehen lassen.
0: Okay, also jetzt in dieser ja doch sehr obstreichen Zeit da ein bisschen drauf achten. Ich habe sonst auch noch einen Tipp von meiner Mutter. Ob der jetzt so gut funktioniert, weiß ich nicht. Aber sie rennt immer mit so einem kleinen Handstaubsauger durch die Küche und saugt die einfach ein. Oder so ein kleines Chamäleon oder so ein Frosch in der Küche. Wäre doch sicherlich auch praktisch. So, wir schauen mal auf die Uhr. Wir haben es 6:12 heute an diesem Mittwochmorgen. So, und es gibt tolle Neuigkeiten von Cimino Rossi, wenn wir so auf das Jahr 2027 blicken. Wir wissen alle, der Januar, der ist mitunter relativ langweilig. Nee, dank Cimino wird es 2027 nicht so sein. Warum, das erfahren Sie gleich hier bei uns in den Radio Paloma Star News. Die gibt's nach den Schlagerpiloten und jetzt Roy Black. In Japan geht die Sonne auf. Guten Morgen.

0: Die Schlagerpiloten zum Start in diesen Mittwoch hier auf Radio Paloma, 100% deutscher Schlager. Wir haben es 20 nach 6. 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
0: Und heute Morgen geht es um Semino Rossi.
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0: Ja, gestern Nachmittag hat Semino Rossi in seiner Instagram-Story gepostet, dass es heute eine Überraschung geben wird. Aber wir dürfen die Katze heute Morgen schon aus dem Sack lassen, denn es wird ein neues Album von ihm geben. Im Interview mit den Kollegen von Schlagerpuls verriet er nämlich, dass er ganz fleißig an neuer Musik arbeitet. Dafür war er in den letzten Wochen schon im Studio und wird auch die nächsten Wochen bis zu seiner Weihnachtstournee im Studio bleiben, wird da ganz viel tüfteln, ganz viele neue Songs schreiben. Und im Januar soll dann das Album rauskommen und er hat auch schon ein bisschen was verraten. Also es wird natürlich der ganz klassische Semino Rossi-Sound bleiben. Die Themen sind rund um die Liebe. Es wird Balladen geben, aber auch ganz viel Temperament. Also ich glaube, das ist doch dann ganz praktisch, wenn im tristen Januar dann ein Gute-Laune-Album von Semino Rossi rauskommt, oder?
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Uta Bresan und Feueraugen hier vor die Paloma, 100% deutscher Schlager um 6.27 Uhr gleich. Ja, und in New York findet heute die UN-Generaldebatte statt. Mehr dazu gibt's gleich hier bei uns in den Radio Paloma Nachrichten um 6:30 Uhr nach Gabi Baginski.

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1: Ich bin Tanja Wagner. Bei der UN-Generaldebatte in New York gibt es in diesem Jahr mehrere Schwerpunkte. Heute geht es unter anderem um den Ukraine-Krieg. Der ukrainische Präsident Zelensky wird eine Rede halten. Gestern hatte es ein Gespräch zwischen ihm und US-Präsident Trump gegeben.
2: In seiner Rede hatte Trump optimistisch prophezeit, dass der Ukraine-Krieg bald vorbei sein könnte. Man werde den Konflikt lösen, und zwar schneller als alle denken, meinte Trump. Beim Treffen mit Trump am Rande der UN-Generaldebatte hat Zelensky erneut die Teilwaffenruhe im Energiebereich angesprochen und neue Waffenlieferungen, vor allem Patriot-Flugabwehrraketen. Auch Vertreter der USA und des Irans verhandelten am Rande des UN-Events viele Stunden lang. Die Gespräche seien gut gelaufen, sagte Trump. Tina Eck, USA.
1: Weg mit der 12-Uhr-Regel an den Tankstellen, fordert der ADAC. Diese Regel habe zwar unter anderem die Zahl der täglichen Preisänderungen erheblich reduziert, doch die Spritpreise insgesamt seien dadurch nicht gesunken.
3: Die 12-Uhr-Regel habe dazu geführt, dass sich der Preis für den Liter Benzin oder Diesel pro Tag viel deutlicher ändere als vorher. Und das nicht zum Vorteil der Autofahrer, findet der ADAC. Wer mittags nach 12 Uhr tanken müsse, der habe erhebliche Zusatzkosten. Auch das Leibniz-Zentrum für europäische Wirtschaftsforschung hatte schon festgestellt, die 12-Uhr-Regel führt zu höheren Durchschnittspreisen. Lea Matschulat, Nachrichtenredaktion.
1: Im Streit um Grönland haben die USA, Dänemark und die Arktisinsel ein Sicherheitsabkommen geschlossen. Präsident Trump sowie die Regierungschefs Frederiksen und Nielsen unterzeichneten die Vereinbarung in New York. Trump zufolge erhalten die USA weitreichende Befugnisse zur Verteidigung Grönlands und wollen dort zwei neue Militärbasen errichten. Regierungschef Nielsen erklärte, das Abkommen führe die bestehende Sicherheitsvereinbarung mit den USA fort. Gut 1 Million Mal hat es 2026 bisher geblitzt. Das teilte das Münchner Blitzortungsunternehmen NoCast mit. Die Zahl liege etwa 15% unter dem Mittelwert der vergangenen 10 Jahre. Zur geringen Gewitteraktivität in diesem Sommer habe die Trockenheit beigetragen, da Hitze und Feuchtigkeit normalerweise Gewitter begünstigen. Zum Wetter, die aktuelle Vorhersage des Deutschen Wetterdienstes. Anfangs ganz im Norden viele Wolken, sonst nur leicht bewölkt, örtlich Nebel. Im Südosten kann es sogar Frost geben. Tagsüber im Nordwesten stark bewölkt, später ab dem Nachmittag kommen an der Nordsee Schauer dazu. Es können auch einzelne Gewitter dabei sein. Sonst nach Auflösung von Nebel oft sonnig und trocken mit 17 bis 21, am Rhein bis 24 Grad.
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4: Guten Morgen, wir haben es kurz nach 6:30 heute an diesem Mittwoch am 23. September. So, und wir schauen schon mal auf den Oktober 2027, denn da heißt es wieder Radio Paloma Ahoi, die große Schlagerseereise startet wieder. Ja, ganz, ganz viele Schlagerfans an Bord der Costa Deliciosa und mit dabei auch ganz, ganz viele Schlagerstars. Jeden Abend gibt es da Konzerte und natürlich auch tolle Unternehmungen. Wir fahren ja durch die Adria und entdecken da ganz, ganz viele besondere Sehenswürdigkeiten, die einmalig sind auf der Welt. Und diese Sehenswürdigkeiten, die schauen wir uns jetzt einfach schon mal an. Und am Ende der Woche gibt es dann wieder eine Frage dazu. Wenn Sie uns die richtig beantworten können, dann können Sie sich über eine All-Inclusive-Balkonkabine für zwei freuen. Ja, und wohin es heute geht, das erfahren wir um 7.40 Uhr. Und wenn Sie noch mit dabei sein wollen, dann ganz einfach anmelden auf unserer Internetseite radiopaloma.de.

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0: Wolfgang Ziegler um 20 vor 7. Guten Morgen.
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0: Wir Deutschen lieben es. Es ist sogar Weltkulturerbe, unser Brot. Aber leider landen jährlich 1,7 Millionen Tonnen Brot im Müll. Das muss aber nicht sein. Und darüber spreche ich heute Morgen mit Frau Dr. Grit Kittelmann von der Verbraucherzentrale Berlin. Guten Morgen.
2: Guten Morgen. Hallo.
0: Frau Kittelmann, was sind denn die häufigsten Lagerungsfehler beim Brot?
2: Also Brot in den Kühlschrank zu packen, das ist auf jeden Fall keine gute Idee, es sei denn, Sie frieren es ein.
0: Okay, und wie kann ich es besser machen?
2: Bei Raumtemperatur lagern Sie Brot am besten. Im Brotkasten oder in einer Papiertüte kann es atmen und wird nicht so schnell schimmelig. Und wenn Sie dann doch merken, jetzt fängt es an zu schimmeln, dann bitte unbedingt entsorgen. Und gefrorenes Brot in Scheiben hält sich so bei minus 18 Grad mehrere Monate. Mhm. Und Sie können es dann direkt im Toaster auftauen. Das ist eigentlich ganz praktisch.
0: Das finde ich auch. Das schimmelige Brot ist die eine Sache. Die andere Sache ist aber das alte Brot. Ne? Also wir wissen alle, frisch schmeckt es am besten, aber wenn es dann doch irgendwie hart ist und so, dann mag man es eigentlich nicht mehr essen. Aber man kann eigentlich ganz coole Sachen aus altem Brot machen.
2: Ja, man kann da kreativ werden. Je nach Vorliebe können Sie altes Brot nutzen, um Croutons, Brotchips, Paniermehl oder auch Knuspermüsli daraus zu machen. Mhm. Also gern einfach mal probieren und nicht so viel wegwerfen.
0: Richtig, ne? 1,7 Millionen Tonnen, das ist ganz schön viel. Vor allen Dingen nicht für unser heißgeliebtes Brot hier.
2: Genau.
0: Vielen Dank für Ihre Tipps und wir hören uns nächste Woche wieder.
2: Gerne, bis dann. Tschüss.
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0: Thorsten Walter und Mr. Right hier auf Radio Paloma. 100% deutscher Schlager. Die neuen deutschen Schlager, die hören Sie hier bei uns immer zuerst. Wir haben es 6:50 damit. In New York beginnt heute die UN-Generaldebatte. Mehr dazu gibt's gleich hier bei uns in den Radio Paloma Nachrichten 7:00. So, und auch wenn das Wetter kühler, trüber und nasser wird, einen Vorteil hat dieser Herbst, der ja nun seit heute offiziell da ist, die Stechmücken. Die verabschieden sich so langsam aber sicher in die Winterpause. Tja, aber wie sieht's denn eigentlich mit den Wespen aus? Darüber sprechen wir mit Ronny Thorau aus der Radio Paloma Redaktion. Guten Morgen, Ronny.
1: Ja, ich grüße dich.
0: So, wann verschwinden denn die Mücken eigentlich? Kann man jetzt getrost die Fenster offen lassen?
1: Ja, wie viele Lebewesen haben Mücken eine innere biologische Uhr und die reagiert wie ein Schalter auf kürzere Tage, also weniger Tageslicht und auf sinkende Temperaturen. Mhm. Ja, dann machen Mücken Verschiedenes. Heimische Hausstechmücken zum Beispiel. Da verstecken sich die Weibchen, die schon begattet wurden, jetzt in Kellern oder Höhlen und können dann im Frühling ihre Eier ablegen. Mhm. Sumpfwaldstechmücken dagegen überwintern als Larven im Wasser. Und die invasive asiatische Tigermücke, die legt jetzt winterfeste Eier ab. Mhm. Aber Tatsache ist, das Summen und vor allem Stechen hört jetzt auf.
0: Na immerhin. Wie sieht's denn aber bei den Wespen aus? Also da sind ja durchaus noch so ein paar unterwegs.
1: Ja, Wespen, sagt man, verschwinden so ab Mitte Oktober. Wespen, die jetzt noch rumfliegen oder krabbeln, werden angeblich bei 10 Grad und drunter sehr träge. Mhm. Bei 5 Grad und darunter beginnen sie abzusterben. Und bei Wespen stirbt ja quasi immer das ganze Volk ab. Auch die Nester sind dann verwaist. Mhm. Nur die Jungköniginnen verbergen sich zur Winterruhe. Zum Beispiel unter Baumrinden, in Höhlen oder in Bauwerken. Mhm. Im späteren Frühling gründen Wespenköniginnen dann ja wieder ganz neue Völker. Aber bis dahin haben wir jetzt auch bei Wespen Ruhe.
0: Naja, so halbwegs zumindest. Denn es ist so, es sind zwar kaum noch Wespen unterwegs, aber sobald der Stefan hier ein Fenster aufmacht oder ein Eis in der Hand hat, na, da können Sie aber wissen, da tauchen die Wespen wieder auf.
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1: Ich bin Tanja Wagner. Der ADAC hat sich für die Abschaffung der sogenannten 12-Uhr-Regel an den Tankstellen ausgesprochen. Die Regel habe zwar die Zahl der täglichen Preisänderungen erheblich reduziert und den Zeitpunkt der Preiserhöhung vorhersehbar gemacht, das habe die Preise aber keinesfalls gesenkt, teilte der ADAC mit. Vielmehr habe sich die Preisdifferenz innerhalb eines Tages deutlich ausgeweitet, hieß es. Die sogenannte 12-Uhr-Regel gibt es in Deutschland seit April. Tankstellen dürfen die Preise für Benzin und Diesel seitdem nur einmal am Tag erhöhen. Preise senken können sie jederzeit. Im Bundestag stellt sich der neue Gesundheitsminister Linnemann heute erstmals Fragen der Abgeordneten. Die Debatte um Wartezeiten für Facharzttermine hatte nach Äußerung von Kanzler Merz über ein Gerechtigkeitsproblem zwischen gesetzlich und Privatversicherten wieder Fahrt aufgenommen. Mit der Karte zahlen, das ist hier bei uns in Deutschland im Vergleich zu anderen Ländern deutlich seltener der Fall. Im internationalen Vergleich holen wir aber immerhin auf.
2: Rund 300 elektronische Zahlungen pro Kopf gab es hierzulande im vergangenen Jahr, meint, die Bezahlung lief per Karte oder per Karte auf dem Smartphone oder der Smartwatch. Damit liegt Deutschland unter dem EU-Durchschnitt von rund 400 E-Zahlungen pro Kopf. Doch wir haben um 10% zugelegt. Am häufigsten greifen die Skandinavier zur Karte beim Bezahlen. Hier waren es etwa 700 Zahlungen pro Kopf vergangenes Jahr. Lea Matschulat, Nachrichtenredaktion.
1: In einem DHL-Paketzentrum im mecklenburgischen Leitzen meldet eine Mitarbeiterin Vergiftungssymptome. Das löst einen großen und langen Einsatz von Polizei und Feuerwehr aus. Spezialisten tippen auf Quecksilber.
3: Die 50 Jahre alte Paketzustellerin kam mit einer Flüssigkeit in Kontakt. Quecksilber ist bei Raumtemperatur flüssig. Kurz später zeigte sie die Symptome, die auf eine Vergiftung hindeuten. Mehr als 20 Mitarbeiter des DHL-Paketzentrums wurden sicherheitshalber evakuiert. Schon am Wochenende mussten Polizei und Feuerwehr in Mecklenburg-Vorpommern wegen eines Quecksilberfunds in einer Wohnung ausrücken. Eine Frau hatte online Blumen bestellt. In der Lieferung wurde der gefährliche Stoff entdeckt. Uli Reitinger, Nachrichtenredaktion.
1: Zum Wetter, die aktuelle Vorhersage des Deutschen Wetterdienstes. Anfangs ganz im Norden viele Wolken, sonst nur leicht bewölkt. Örtlich Nebel, im Südosten kann es sogar Frost geben. Tagsüber im Nordwesten stark bewölkt, später ab dem Nachmittag kommen an der Nordsee Schauer dazu. Es können auch einzelne Gewitter dabei sein. Sonst nach Auflösung von Nebel oft sonnig und trocken mit 17 bis 21, am Rhein bis 24 Grad.
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4: Guten Morgen, wir haben es 7:03. Ich wünsche Ihnen einen schönen Start heute in diesem 23. September. Ich habe jetzt für Sie Ramon Roselli mit seiner aktuellen Single Alles, was du suchst. 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

0: Paul hier auf Radio Paloma, 100% deutscher Schlager um 10 nach 7 heute an diesem Mittwoch. So, wir haben ja heute schon drüber gesprochen. Heute ist der 23. September und heute ist kalendarischer Herbstanfang. Das heißt, der Hitzesommer, der ist jetzt erstmal vorbei, aber der Herbst, der bringt ja durchaus auch einige herausfordernde Wetterlagen mit sich. Und auf was wir uns da dieses Jahr einstellen sollten, das klären wir jetzt mit Frank Böttcher. Er ist Wetter- und Klimaexperte. Einen schönen guten Morgen.
1: Hallo, ich grüße ganz herzlich.
0: Herr Böttcher, im Sommer wurde viel über die extreme Hitze und die extreme Dürre gesprochen. Welche, ich sag mal, Extremwetterereignisse können denn da jetzt im Herbst bevorstehen?
1: Naja, im Herbst wird die ganze Atmosphäre komplett durchgemischt. Die Abkühlung auf der Nordhalbkugel in Richtung Winter findet statt. Insofern bekommt die Zirkulation wieder einen ordentlichen Schwung. Mhm. Und dann sind auch viele Wetterlagen möglich. Nehmen wir beispielsweise mal die Mittelmeerstürme. Die können dazu führen, dass die Verdunstung bei Tiefdruckgebieten sehr viel kräftiger ausfällt. Das heißt also, die Tiefdruckgebiete sich viel stärker mit viel mehr Wasser vollsaugen und wenn sie dann um den Alpenbogen herumziehen und in Richtung Deutschland ziehen, dann auch erheblich mehr Niederschlag bringen.
0: Mhm. Und hat da unser Hitzesommer auch was damit zu tun? Also wirkt sich das auf das Wetter im Herbst jetzt aus?
1: Tatsächlich ist so eine Grundwetterlage nach so einem Hitzesommer eine Ausgangssituation für deutlich stärkere Stürme im Mittelmeer und starke Regenfälle im Süden Deutschlands. Beispielsweise Tiefdruckgebiete, die sich über Genua wie ein Schwamm vollsaugen mit dem warmen Wasser des Mittelmeeres, dann um den Alpenostkamm herumziehen und dann von Norden her quasi das Wasser an die Alpen drücken. Mhm. Und dann kommt es eben sehr häufig zu starken Überschwemmungen. Das sind Wetterlagen, die können im Herbst auftreten und die werden wahrscheinlicher und intensiver, wenn der Sommer so heiß war, wie er jetzt war.
0: Okay, also gut zu wissen. Ist so ein bisschen die Frage, wenn ich das jetzt vorher schon weiß, kann man sich da irgendwie drauf vorbereiten?
1: Ja, man kann selber eine ganze Menge machen. Die erste Aufgabenstellung besteht darin, sich dazu informieren, welche Extremwetterereignisse sind denn für den jeweiligen Standort, für das jeweilige Haus denn eigentlich möglich.
0: Aha.
1: Und da gibt es zum Beispiel Überschwemmungskarten in den Kommunen und Gemeinden, in denen man sehen kann, ist mein Haus eigentlich gefährdet bei Hochwasser, bei Starkregenereignissen.
0: Mhm.
1: Da kann man sich informieren. Das ist der erste Schritt und danach kann man dann Maßnahmen ergreifen zum Schutz.
0: Okay, und was wären dann solche Maßnahmen?
1: Es gibt eine ganze Reihe von Maßnahmen, die aber sind natürlich extrem individuell und abhängig vom jeweiligen Haus und vom Standort. Wenn man dann in einer Senke ist und das Wasser vielleicht das Problem ist,
0: mhm,
1: da muss man gucken, dass man eben die Kellerfenster beispielsweise dicht bekommt, dort vielleicht noch mal an der Außenfassade eine Mauer um diese Kasematte macht, dass das Wasser da, wenn es da draußen ein bisschen höher steht, nicht in den Keller läuft.
0: Mhm.
1: Das sind also tatsächlich sehr, sehr individuelle Anforderungen, die dann im Raum stehen.
0: Okay, also ja, aber nichtsdestotrotz, jetzt haben wir es zumindest alle mal gehört. Also der Herbst, der kann sehr, sehr regenreich werden. Vielen Dank an den Wetter- und Klimaexperten Frank Böttcher. Machen Sie es gut, tschüss.
1: Vielen Dank und auf Wiedersehen.
0: Und damit haben wir es jetzt 7:14 heute an diesem 23. September. Gestern haben wir ja groß den Geburtstag von Wolfgang Petri gefeiert und übermorgen kommt sein neues Album raus und da erwartet uns ein ganz besonderer Song, ein Drei-Generationen-Lied. Mehr dazu gibt's gleich hier bei uns in den Radio Paloma Star News nach Dreves Cordalis Petri. Passt ja irgendwann, irgendwo, irgendwie und jetzt Claudia Jung, doch morgen werde ich

0: sind Lukas Cordalis,
1: Achim Petri
2: und Julina Dresd auf Radio Paloma und das ist unser aktueller Schlag.

0: irgendwann, irgendwo, irgendwie hier auf Radio Paloma 100% deutscher Schlager. Drews, Cordalis, Petri, die neuen deutschen Schlager, die hören sich hier bei uns immer zuerst. Wir haben es 20 nach 7. So, und morgen ist es soweit. Morgen feiert Jürgen Klopp als Bundesnationaltrainer im deutschen Fußball sein Debüt. Die DFB-11 oder der erste Teil der DFB-11 muss gegen die Niederlande ran. Aber schon jetzt hat Jürgen Klopp für Aufsehen gesorgt, beziehungsweise sein Basecap hat für Aufsehen gesorgt. Das hat er nämlich getragen, als er quasi seinen XXL-Kader vorgestellt hat. Und ja, das war ein schwarzes Basecap, auf dem stand einer von 83 Millionen, war ein Adidas Basecap. Und ja, die Adidas-Linien, die waren quasi so in Schwarz-Rot-Gold. Und die Idee, die hatte Klopp selber dazu. Und ursprünglich war das quasi wie so eine, ja, Limited Edition. Es gab nur 500 Stück davon, eigentlich so als Geschenk an Partner, Freunde, Familie. Aber die Nachfrage nach dem Cap ist jetzt so groß, dass Adidas gesagt hat, okay, alles klar, das Ganze wird jetzt für die Fans produziert. Na, ich hoffe einfach nur, dass wir morgen beim ersten Spiel dann nicht eins auf die Mütze kriegen.
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0: Und heute Morgen geht es um Wolfgang Petri.
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0: Wir haben ja gestern erst groß den 75. Geburtstag von Wolfgang Petri gefeiert und ja, im Vorfeld stand ja auch schon fest, also das ist dann nicht nur ein Tag, der gefeiert wird, sondern es wird ja quasi ein ganzes Jahr lang gefeiert. Ja, übermorgen kommt dazu dann auch ein Jubiläumsalbum raus, Ein Leben lang heißt es, und auf diesem Album, da erwartet uns ein ganz besonderer Song. Es gibt nämlich den Song Weiter, immer weiter, und diesen Titel, den hat Wolfgang nachts geschrieben. Da ist er aufgewacht, ja, ist dann aufgestanden, hat diesen Song geschrieben und eingesetzt. Hat er den zum einen mit seinem Sohn Achim und zum anderen mit seinem Enkelsohn Giorgio. Also drei Generationen in einem Lied. Ich glaube, das hat es tatsächlich so oft auch noch nicht gegeben. Und das Lustige ist, dass Giorgio und Opa Wolfgang ja sich wohl ganz, ganz ähnlich sind. Also beide sind Lockenköpfe, beide haben den gleichen Humor und sind sehr ehrgeizig. Also wir freuen uns auf das Lied. Weiter, immer weiter werden wir dann hören ab Freitag, wenn das Jubiläumsalbum rauskommt. Ein Leben lang von Wolfgang Petri.
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Patrick Lindner, Wenn der Wahnsinn will, hier auf Radio Paloma, 100% deutscher Schlager um 7.27 Uhr. Heute startet in New York die UN-Generaldebatte. Was da alles auf der Agenda steht, das erfahren Sie gleich hier bei uns in den Radio Paloma Nachrichten um 7:30 Uhr nach Gabriela Massa und Esat Bikic.

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1: Ich bin Tanja Wagner. Der ADAC hat sich für die Abschaffung der sogenannten 12-Uhr-Regel an den Tankstellen ausgesprochen. Die Regel habe zwar die Zahl der täglichen Preisänderungen erheblich reduziert und den Zeitpunkt der Preiserhöhung vorhersehbar gemacht, das habe die Preise aber keinesfalls gesenkt, teilte der ADAC mit. Vielmehr habe sich die Preisdifferenz innerhalb eines Tages deutlich ausgeweitet, hieß es. Die sogenannte 12-Uhr-Regel gibt es in Deutschland seit April. Tankstellen dürfen die Preise für Benzin und Diesel seit dem nur einmal am Tag erhöhen. Preise senken können sie jederzeit. Im Bundestag stellt sich der neue Gesundheitsminister Linnemann heute erstmals Fragen der Abgeordneten. Die Debatte um Wartezeiten für Facharzttermine hatte nach Äußerung von Kanzler Merz über ein Gerechtigkeitsproblem zwischen gesetzlich und Privatversicherten wieder Fahrt aufgenommen. Mit der Karte zahlen, das ist hier bei uns in Deutschland im Vergleich zu anderen Ländern deutlich seltener der Fall. Im internationalen Vergleich holen wir aber immerhin auf.
2: Rund 300 elektronische Zahlungen pro Kopf gab es hierzulande im vergangenen Jahr, meint, die Bezahlung lief per Karte oder per Karte auf dem Smartphone oder der Smartwatch. Damit liegt Deutschland unter dem EU-Durchschnitt von rund 400 E-Zahlungen pro Kopf. Doch wir haben um 10% zugelegt. Am häufigsten greifen die Skandinavier zur Karte beim Bezahlen. Hier waren es etwa 700 Zahlungen pro Kopf vergangenes Jahr. Lea Matschulat, Nachrichtenredaktion.
1: In einem DHL-Paketzentrum im mecklenburgischen Leitzen meldet eine Mitarbeiterin Vergiftungssymptome. Das löst einen großen und langen Einsatz von Polizei und Feuerwehr aus. Spezialisten tippen auf Quecksilber.
3: Die 50 Jahre alte Paketzustellerin kam mit einer Flüssigkeit in Kontakt. Quecksilber ist bei Raumtemperatur flüssig. Kurz später zeigte sie die Symptome, die auf eine Vergiftung hindeuten. Mehr als 20 Mitarbeiter des DHL-Paketzentrums wurden sicherheitshalber evakuiert. Schon am Wochenende mussten Polizei und Feuerwehr in Mecklenburg-Vorpommern wegen eines Quecksilberfunds in einer Wohnung ausrücken. Eine Frau hatte online Blumen bestellt. In der Lieferung wurde der gefährliche Stoff entdeckt. Uli Reitinger, Nachrichtenredaktion.
1: Zum Wetter, die aktuelle Vorhersage des Deutschen Wetterdienstes. Anfangs ganz im Norden viele Wolken, sonst nur leicht bewölkt. Örtlich Nebel, im Südosten kann es sogar Frost geben. Tagsüber im Nordwesten stark bewölkt, später ab dem Nachmittag kommen an der Nordsee Schauer dazu. Es können auch einzelne Gewitter dabei sein. Sonst nach Auflösung von Nebel oft sonnig und trocken mit 17 bis 21, am Rhein bis 24 Grad.
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4: Guten Morgen, wir haben es kurz nach 6:30. Ich wünsche Ihnen einen schönen Start heute in diesem 23. September. So, und jetzt ist es zwar noch knapp ein Jahr hin, aber wir wollen trotzdem schon mal drüber sprechen, denn der Platz, der ist nämlich begrenzt. Es geht um die große Schlagerseereise. Die findet nächstes Jahr im Oktober wieder statt. Wieder mit ganz, ganz vielen Schlagerstars an Bord. Semino Rossi zum Beispiel ist mit dabei, Christian Leis, Laura Wilde, Tanja Lasch und viele, viele mehr. Ja, und dieses Mal geht es auf der Costa Deliciosa durch die Adria. Und wir besuchen einfach jetzt schon mal die schönsten Sehenswürdigkeiten entlang unserer Route und Sie gewinnen ganz nebenbei auch noch eine All-Inclusive-Balkonkabine für zwei. Zumindest ist es diesen Freitag wieder soweit. Sie müssen uns einfach nur eine Frage zu einer unserer Sehenswürdigkeiten beantworten und welchen Ort wir heute besuchen, das erfahren Sie gleich hier bei uns nach DJ Ötzi und jetzt Helene Fischer.

0: DJ Ötzi um 20 vor 8. Guten Morgen.
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0: So, und da schauen wir schon mal auf den Oktober 2027, denn da sticht sie wieder in See. Die Costa Deliciosa auf der großen Schlagerseereise. Alle zwei Jahre findet die ja statt und dieses Mal geht es nicht durchs westliche Mittelmeer wie letztes Jahr, sondern durch die Adria. Es warten natürlich wieder ganz, ganz viele Schlagerstars, die mit an Bord sind. Es gibt jeden Tag Konzerte. Simone Rossi zum Beispiel wird mit dabei sein. Tanja Lasch, Stefan Ross und Eva Luginger. Christian Leis, Laura Wilde, Mitch Keller und viele, viele mehr. Ja, und mal abgesehen von der Musik, gibt's auch noch ganz viel zu gucken, denn wir besuchen die schönsten Orte entlang unserer Reiseroute. Und die schauen wir uns schon mal an. Verraten kuriose Fakten, erzählen spannende Geschichten, aber das Ganze ist eben nicht nur Urlaub fürs Ohr. Am Ende der Woche, also übermorgen, gibt's auch wieder eine Frage zu einer unserer Sehenswürdigkeiten. Und wenn Sie die richtig beantworten können, ja, dann gewinnen Sie eine All-Inclusive-Balkonkabine für zwei. Zum Mitmachen einfach anmelden auf unserer Internetseite radiopaloma.de. So, und jetzt würde ich sagen, ich werde mal ein bisschen leiser. Sie machen das Radio ein bisschen lauter. Wir besuchen unsere nächste Sehenswürdigkeit. Carolina Colloce aus der Radio Paloma Redaktion ist für uns schon mal an Bord gegangen.
2: Unsere Schlagerseereise geht weiter und wir legen am nächsten Hafen an. Dieses Mal wird es richtig geheimnisvoll. Ich bin auf Kefalonia unterwegs und steige gerade tief hinunter in die Erde. Vor mir geht es über viele Stufen nach unten, ungefähr 60 Meter tief. Und dann stehe ich plötzlich in einer riesigen Höhle. Willkommen in der Drogarati-Höhle. Sie wurde erst vor ca. 300 Jahren entdeckt, als ein Erdbeben einen Teil der Höhle zerstörte und somit einen Eingang freilegte. Ihr tatsächliches Alter wird aber auf 150 Millionen Jahre geschätzt. Wie alt sie ist, das kann man an den zahlreichen Stalagmiten und Stalaktiten erahnen. Man sagt, dass so ein Tropfstein etwa 1 cm in 100 Jahren wächst und die hier drin, die sind riesig. Genau wie die ganze Höhle. 65 Meter lang, 40 Meter breit und 20 Meter hoch. Und das Verrückteste ist das Echo. Die Höhle hat eine richtig gute Akustik und deshalb finden hier manchmal sogar Konzerte statt. Ob Simone Rossi hier wohl auch noch eine Zugabe singen würde?
0: Also ich glaube, bei dem Echo und dem Sound wäre Simino nicht mehr zu bremsen. Aber ich glaube auch alle anderen. Also Graziano könnte ich mir da auch sehr gut vorstellen. Also, eine 150 Millionen Jahre alte Höhle auf der griechischen Insel Kefalonia ist abgespeichert. Wer weiß, vielleicht kommt am Freitag dazu ja eine Frage. Wenn Sie mitmachen wollen, wenn Sie sich eine All-Inclusive-Balkonkabine für zwei sichern wollen, dann ganz einfach anmelden auf unserer Internetseite radiopaloma.de und da gibt es natürlich auch nochmal alle Infos zum Nachlesen.
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0: Maria Voskania hier auf Radio Paloma, 100% deutscher Schlager. Wir haben 7.50 Uhr. Der ADAC ist für die Abschaffung der 12-Uhr-Tankregel. Warum, das erfahren Sie gleich hier bei uns in den Radio Paloma Nachrichten um 8 Uhr. Und bis dann checken wir natürlich noch, was dieser 23. September für uns alle bringt. Hier ist der Blick in die Sterne für Sie.
1: 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Widder.
2: Sie starten gut in den Tag, haben im privaten Bereich eine Menge vor und schaffen auch alles, was Sie sich vornehmen. Sie sind wie ein Wirbelwind.
1: Stier.
2: Die Sterne schicken Ihnen harmonische Stunden zu zweit. Sie freuen sich über tolle Gespräche mit Ihrem Partner.
1: Zwillinge.
2: Sie brauchen heute Ablenkung. Gönnen Sie sich insgesamt mehr Ruhe. Gehen Sie früher schlafen als sonst. Sie brauchen das.
1: Krebs.
2: Definieren Sie sich nicht über das eigene Hab und Gut. Sie haben persönliche Werte, Talente und Fähigkeiten. Wenn Sie diese entwickeln, wächst das Selbstwertgefühl.
1: Löwe.
2: Sie kommen heute zwar nicht so gut zurecht, machen aber trotzdem das Beste daraus. Morgen fühlen Sie sich wieder wohler.
1: Jungfrau.
2: Ein Treffen mit Freunden bringt wertvolle Erkenntnisse. Nun sind Sie wieder auf dem Laufenden und haben den Überblick.
1: Waage.
2: Rückzug ist angesagt. Mal nichts sehen und hören. Allein können Sie Ihren Gedanken freien Lauf und sich gehen lassen.
1: Skorpion.
2: Sie sind ein Macher, auch in der Freizeit, und packen ordentlich an. Sie sortieren und organisieren. Das geht Ihnen schnell von der Hand.
1: Schütze.
2: Für Sie ist heute Feiertag im wörtlichen Sinne. Feiern Sie das Leben. Sie reißen andere mit Ihrem Schwung förmlich mit.
1: Steinbock.
2: Sind Sie heute allen Menschen wohlgesinnt? Ein paar romantisch besinnlich gefärbte Stunden füllen Ihr Herz mit Energie und Lebensfreude.
1: Wassermann.
2: Mehr als zu anderen Zeiten spüren Sie die Spannung zwischen dem, was Sie im Leben verwirklicht haben, und Ihren Vorstellungen, was noch möglich wäre. Alles werden Sie nicht erreichen, aber eine gezielte Erweiterung liegt jetzt durchaus im Bereich des Möglichen.
1: Fische.
2: Sie lassen sich die Laune nicht verderben, wenn nicht alles nach Plan läuft. Unverhofft kommt eben oft.
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2: Ich bin Tanja Wagner. Der ADAC hat sich für die Abschaffung der sogenannten 12-Uhr-Regel an den Tankstellen ausgesprochen. Die Regel habe zwar die Zahl der täglichen Preisänderungen erheblich reduziert und den Zeitpunkt der Preiserhöhung vorhersehbar gemacht, das habe die Preise aber keinesfalls gesenkt, teilte der ADAC mit. Vielmehr habe sich die Preisdifferenz innerhalb eines Tages deutlich ausgeweitet, hieß es. Die sogenannte 12-Uhr-Regel gibt es in Deutschland seit April. Tankstellen dürfen die Preise für Benzin und Diesel seitdem nur einmal am Tag erhöhen. Preise senken können sie jederzeit. Im Bundestag stellt sich der neue Gesundheitsminister Linnemann heute erstmals Fragen der Abgeordneten. Die Debatte um Wartezeiten für Facharzttermine hatte nach Äußerung von Kanzler Merz über ein Gerechtigkeitsproblem zwischen gesetzlich und Privatversicherten wieder Fahrt aufgenommen. Mit der Karte zahlen, das ist hier bei uns in Deutschland im Vergleich zu anderen Ländern deutlich seltener der Fall. Im internationalen Vergleich holen wir aber immerhin auf.
3: Rund 300 elektronische Zahlungen pro Kopf gab es hierzulande im vergangenen Jahr, meint, die Bezahlung lief per Karte oder per Karte auf dem Smartphone oder der Smartwatch. Damit liegt Deutschland unter dem EU-Durchschnitt von rund 400 E-Zahlungen pro Kopf. Doch wir haben um 10% zugelegt. Am häufigsten greifen die Skandinavier zur Karte beim Bezahlen. Hier waren es etwa 700 Zahlungen pro Kopf vergangenes Jahr. Lea Matschulat, Nachrichtenredaktion.
2: In einem DHL-Paketzentrum im mecklenburgischen Leitzen meldet eine Mitarbeiterin Vergiftungssymptome. Das löst einen großen und langen Einsatz von Polizei und Feuerwehr aus. Spezialisten tippen auf Quecksilber.
4: Die 50 Jahre alte Paketzustellerin kam mit einer Flüssigkeit in Kontakt. Quecksilber ist bei Raumtemperatur flüssig. Kurz später zeigte sie die Symptome, die auf eine Vergiftung hindeuten. Mehr als 20 Mitarbeiter des DHL-Paketzentrums wurden sicherheitshalber evakuiert. Schon am Wochenende mussten Polizei und Feuerwehr in Mecklenburg-Vorpommern wegen eines Quecksilberfunds in einer Wohnung ausrücken. Eine Frau hatte online Blumen bestellt. In der Lieferung wurde der gefährliche Stoff entdeckt. Uli Reitinger, Nachrichtenredaktion.
2: Zum Wetter, die aktuelle Vorhersage des Deutschen Wetterdienstes. Anfangs ganz im Norden viele Wolken, sonst nur leicht bewölkt. Örtlich Nebel, im Südosten kann es sogar Frost geben. Tagsüber im Nordwesten stark bewölkt, später ab dem Nachmittag kommen an der Nordsee Schauer dazu. Es können auch einzelne Gewitter dabei sein. Sonst nach Auflösung von Nebel oft sonnig und trocken mit 17 bis 21, am Rhein bis 24 Grad.
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5: Guten Morgen, wir haben es gerade nach 8 heute an diesem Mittwoch am 23. September. So, und es gibt tolle Neuigkeiten aus der Luftfahrt. Forscher haben jetzt einen neuen Motor bzw. neues Kerosin entwickelt. Und zwar ist das ein Kerosin, was aus alten Speisefettresten hergestellt wird. Und dieser Motor, der saugt dann einfach ganz, ganz viel Luft an. Und dadurch wird das Ganze quasi klimafreundlicher und effizienter. Aber gut, also so groß ist jetzt die Überraschung für mich nicht, ja? Also Speiseöl und heiße Luft, das kenne ich von der Heißluftfritteuse, das funktioniert super.

0: So schön, Gaga. Simone zum Start in den Mittwoch hier auf Radio Paloma. 100% deutscher Schlager. Wir haben es 8 Uhr und 10 Minuten damit. Ja, und jetzt im September, im August fängt es meistens schon an, aber jetzt haben sie so ein bisschen Hochsaison. Ja, da schwirrt und summt es in der Küche wieder. Die Fruchtfliegen, die sind wieder zu Gast und das ist besonders ärgerlich, weil ja jetzt auch im September ganz, ganz viel Obst reif wird und ja, die werden davon einfach magisch angezogen. Die sind zwar nicht gefährlich, aber durchaus ein bisschen nervig und irgendwie auch ein bisschen eklig, aber man muss das gar nicht aushalten. Man muss gar keine Fruchtfliegen in der Küche haben. Und wie wir sie loswerden, das klären wir heute Morgen mit Diana Krammer aus der Radio Paloma Redaktion. Guten Morgen.
1: Schönen guten Morgen.
0: So, Diana, ich habe gerade super viel Obst im Garten. Das liegt natürlich in der Küche. Und da, wo das Obst ist, da sind dann auch die Fruchtfliegen. Was hilft denn tatsächlich gegen diese kleinen Plagegeister?
1: Also es gibt mehrere Varianten. Und was man für alle braucht, ist ein Schraubglas. Mhm. Da kommt zum Beispiel etwas Apfelessig rein, viertel voll, das reicht. Und dann vorsichtig etwas Spülmittel dazu. Dann mit Klarsichtfolie das Ganze fest verschließen, am besten zubinden mit einer Schnur und ein paar kleine Löcher reinstechen, zum Beispiel mit einer Gabel. Mhm. Das zieht die Fruchtfliegen an und durch die kleinen Löcher kommen sie dann auch nicht mehr raus. Wer es tierfreundlicher lösen will, etwas frischen Zitronensaft und Obstabfälle in das Glas und wenn sich dann die kleinen Fliegen da drauf stürzen, Deckel rauf und draußen wieder freilassen.
0: Okay, guter Tipp. Gibt es dann aber irgendwie auch eine Möglichkeit, damit die vielleicht auch erst gar nicht reinkommen, also dass ich so eine Falle gar nicht brauche, weil manchmal habe ich auch Angst, ich locke damit dann noch mehr an.
1: Ja, zum Beispiel auf Obst verzichten. Nein, Scherz. Obstfliegen haben es, wie der Name schon sagt, vor allem auf Obst und alles, wo Obst drin ist, abgesehen. Mhm. Da hilft es, das Obst einfach wegzuräumen oder abzudecken. Äpfel, Birnen oder auch alle Beerensorten zum Beispiel können in den Kühlschrank. Das gilt übrigens für das meiste einheimische Obst. Mhm. Südfrüchte dagegen mögen es hell und warm. Bananen zum Beispiel, die werden im Kühlschrank schnell braun. Deshalb die am besten nur abdecken. Und auch der Bioabfall in der Küche ist ein wahres Schlaraffenland für Fruchtfliegen. Mhm. Den also am besten nicht offen stehen lassen.
0: Okay, also jetzt in dieser ja doch sehr obstreichen Zeit da ein bisschen drauf achten. Ich habe sonst auch noch einen Tipp von meiner Mutter. Ob der jetzt so gut funktioniert, weiß ich nicht. Aber sie rennt immer mit so einem kleinen Handstaubsauger durch die Küche und saugt die einfach ein. Ich meine, man muss sich nur zu helfen wissen, ja? So, wir haben es 8 Uhr und 12 Minuten damit, heute am 23.09. Und wir schauen schon mal auf den Januar 2027. Da ist nämlich gute Laune vorprogrammiert, dank Simino Rossi. Warum, das erfahren Sie gleich hier bei uns in den Radio Paloma Star News. Wir bringen Sie immer näher an die Stars nach Julia Lindholm und jetzt Bernhard Brink.

0: Julia Lindhauer im Taxi nach Paris, hier vor die Paloma, 100% deutscher Schlager zum Start in diesen Mittwoch. Wir haben es 8.19 Uhr damit. 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

0: ein neues Album von ihm geben. Im Interview mit den Kollegen von Schlagerpuls verriet er nämlich, dass er ganz fleißig an neuer Musik arbeitet. Dafür war er in den letzten Wochen schon im Studio und wird auch die nächsten Wochen bis zu seiner Weihnachtstournee im Studio bleiben, wird da ganz viel tüfteln, ganz viele neue Songs schreiben. Und im Januar soll dann das Album rauskommen und er hat auch schon ein bisschen was verraten. Also es wird natürlich der ganz klassische Simino Rossi Sound bleiben. Die Themen sind ja rund um die Liebe. Es wird Balladen geben, aber auch ganz viel Temperament. Also ich glaube, das ist doch dann ganz praktisch, wenn im tristen Januar dann ein Gute-Laune-Album von Simino Rossi rauskommt, oder?
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Bogner hier auf Radio Paloma, 100% deutscher Schlager um 8.28 Uhr. Der ADAC ist für die Abschaffung der 12 Uhr Tankregelung. Warum? Das erfahren Sie gleich hier bei uns in den Radio Paloma Nachrichten um 8:30 Uhr nach Pia Sophie und Rien de Verplus.

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1: Ich bin Tanja Wagner. Der ADAC hat sich für die Abschaffung der sogenannten 12-Uhr-Regel an den Tankstellen ausgesprochen. Die Regel habe zwar die Zahl der täglichen Preisänderungen erheblich reduziert und den Zeitpunkt der Preiserhöhung vorhersehbar gemacht, das habe die Preise aber keinesfalls gesenkt, teilte der ADAC mit. Vielmehr habe sich die Preisdifferenz innerhalb eines Tages deutlich ausgeweitet, hieß es. Die sogenannte 12-Uhr-Regel gibt es in Deutschland seit April. Tankstellen dürfen die Preise für Benzin und Diesel seitdem nur einmal am Tag erhöhen. Preise senken können sie jederzeit. Im Bundestag stellt sich der neue Gesundheitsminister Linnemann heute erstmals Fragen der Abgeordneten. Die Debatte um Wartezeiten für Facharzttermine hatte nach Äußerung von Kanzler Merz über ein Gerechtigkeitsproblem zwischen gesetzlich und Privatversicherten wieder Fahrt aufgenommen. Mit der Karte zahlen, das ist hier bei uns in Deutschland im Vergleich zu anderen Ländern deutlich seltener der Fall. Im internationalen Vergleich holen wir aber immerhin auf.
2: Rund 300 elektronische Zahlungen pro Kopf gab es hierzulande im vergangenen Jahr, meint, die Bezahlung lief per Karte oder per Karte auf dem Smartphone oder der Smartwatch. Damit liegt Deutschland unter dem EU-Durchschnitt von rund 400 E-Zahlungen pro Kopf. Doch wir haben um 10% zugelegt. Am häufigsten greifen die Skandinavier zur Karte beim Bezahlen. Hier waren es etwa 700 Zahlungen pro Kopf vergangenes Jahr. Lea Matschulat, Nachrichtenredaktion.
1: In einem DHL-Paketzentrum im mecklenburgischen Leitzen meldet eine Mitarbeiterin Vergiftungssymptome. Das löst einen großen und langen Einsatz von Polizei und Feuerwehr aus. Spezialisten tippen auf Quecksilber.
3: Die 50 Jahre alte Paketzustellerin kam mit einer Flüssigkeit in Kontakt. Quecksilber ist bei Raumtemperatur flüssig. Kurz später zeigte sie die Symptome, die auf eine Vergiftung hindeuten. Mehr als 20 Mitarbeiter des DHL-Paketzentrums wurden sicherheitshalber evakuiert. Schon am Wochenende mussten Polizei und Feuerwehr in Mecklenburg-Vorpommern wegen eines Quecksilberfunds in einer Wohnung ausrücken. Eine Frau hatte online Blumen bestellt. In der Lieferung wurde der gefährliche Stoff entdeckt. Uli Reitinger, Nachrichtenredaktion.
1: Zum Wetter, die aktuelle Vorhersage des Deutschen Wetterdienstes. Anfangs ganz im Norden viele Wolken, sonst nur leicht bewölkt. Örtlich Nebel, im Südosten kann es sogar Frost geben. Tagsüber im Nordwesten stark bewölkt, später ab dem Nachmittag kommen an der Nordsee Schauer dazu. Es können auch einzelne Gewitter dabei sein. Sonst nach Auflösung von Nebel oft sonnig und trocken mit 17 bis 21, am Rhein bis 24 Grad.
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4: Guten Morgen, wir haben es 8.34 Uhr. Ich wünsche Ihnen einen schönen Start in den Morgen. So, nächstes Jahr im Oktober ist es ja wieder soweit. Die große Radio Paloma Schlagerseereise geht wieder los, findet ja nur alle zwei Jahre statt. Ist aber auch kein Wunder, denn es ist natürlich eine ganz, ganz besondere Reise. Ja, nur Schlagerfans an Bord eines großen Kreuzfahrtschiffes und mehr als 30 Schlagerstars, die nicht nur mit an Bord sind, sondern auch jeden Abend da auftreten werden, jeden Abend Konzerte geben werden und nebenbei kann man mit denen natürlich auch quasi seinen Urlaub verbringen und auch ganz, ganz viel entdecken. Und entdecken ist auch schon das richtige Stichwort, denn wir schauen uns jetzt schon mal die schönsten Sehenswürdigkeiten entlang unserer Reiseroute durch die Adria an. Aber das Ganze ist nicht nur Urlaub fürs Ohr. Nein, übermorgen gibt es wieder eine Frage zu den Sehenswürdigkeiten in dieser Woche. Wir waren ja schon in Montenegro. Heute haben wir auf Kefalonia Halt gemacht. Und wenn Sie am Freitag diese Frage beantworten können, diese eine kleine Frage, dann gewinnen Sie eine All-Inclusive-Balkonkabine für zwei auf der Costa Deliciosa. Alle Infos und die Anmeldemöglichkeit gibt es wie immer auf unserer Internetseite radiopaloma.de.

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0: Brunner und Brunner um 8.42 Uhr. Guten Morgen.
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0: Wir Deutschen lieben es. Es ist sogar Weltkulturerbe, unser Brot. Aber leider landen jährlich 1,7 Millionen Tonnen Brot im Müll. Das muss aber nicht sein. Und darüber spreche ich heute Morgen mit Frau Dr. Grit Kittelmann von der Verbraucherzentrale Berlin. Guten Morgen.
2: Guten Morgen. Hallo.
0: Frau Kittelmann, was sind denn die häufigsten Lagerungsfehler beim Brot?
2: Also Brot in den Kühlschrank zu packen, das ist auf jeden Fall keine gute Idee, es sei denn, Sie frieren es ein.
0: Okay, und wie kann ich es besser machen?
2: Bei Raumtemperatur lagern Sie Brot am besten. Im Brotkasten oder in einer Papiertüte kann es atmen und wird nicht so schnell schimmelig. Und wenn Sie dann doch merken, jetzt fängt es an zu schimmeln, dann bitte unbedingt entsorgen. Und gefrorenes Brot in Scheiben hält sich so bei minus 18 Grad mehrere Monate. Mhm. Und Sie können es dann direkt im Toaster auftauen. Das ist eigentlich ganz praktisch.
0: Das finde ich auch. Das schimmelige Brot ist die eine Sache. Die andere Sache ist aber das alte Brot. Ne? Also wir wissen alle, frisch schmeckt es am besten, aber wenn es dann doch irgendwie hart ist und so, dann mag man es eigentlich nicht mehr essen. Aber man kann eigentlich ganz coole Sachen aus altem Brot machen.
2: Ja, man kann da kreativ werden. Je nach Vorliebe können Sie altes Brot nutzen, um Croutons, Brotchips, Paniermehl oder auch Knuspermüsli daraus zu machen. Mhm. Also gern einfach mal probieren und nicht so viel wegwerfen.
0: Richtig, ne? 1,7 Millionen Tonnen, das ist ganz schön viel. Vor allen Dingen nicht für unser heißgeliebtes Brot hier.
2: Genau.
0: Vielen Dank für Ihre Tipps und wir hören uns nächste Woche wieder.
2: Gerne, bis dann. Tschüss.
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0: Mischakova, so spielt das Leben hier auf Radio Paloma, 100% deutscher Schlager. Die neuen deutschen Schlager, die hören Sie hier bei uns immer zuerst. Wir haben es 8.52 Uhr damit. In New York beginnt heute die UN-Generaldebatte. Mehr dazu gibt's gleich hier bei uns in den Radio Paloma Nachrichten um 9. So, und auch wenn das Wetter kühler, trüber und nasser wird, einen Vorteil hat dieser Herbst, der ja nun seit heute offiziell da ist, die Stechmücken. Die verabschieden sich so langsam aber sicher in die Winterpause. Tja, aber wie sieht's denn eigentlich mit den Wespen aus? Darüber sprechen wir mit Ronny Thorau aus der Radio Paloma Redaktion. Guten Morgen, Ronny.
1: Ja, ich grüße dich.
0: So, wann verschwinden denn die Mücken eigentlich? Kann man jetzt getrost die Fenster offen lassen?
1: Ja, wie viele Lebewesen haben Mücken eine innere biologische Uhr. Und die reagiert wie ein Schalter auf kürzere Tage, also weniger Tageslicht und auf sinkende Temperaturen. Mhm. Ja, dann machen Mücken Verschiedenes. Heimische Hausstechmücken zum Beispiel. Da verstecken sich die Weibchen, die schon begattet wurden, jetzt in Kellern oder Höhlen und können dann im Frühling ihre Eier ablegen. Mhm. Sumpfwaldstechmücken dagegen überwintern als Larven im Wasser. Und die invasive asiatische Tigermücke, die legt jetzt winterfeste Eier ab. Mhm. Aber Tatsache ist, das Summen und vor allem Stechen hört jetzt auf.
0: Na immerhin. Wie sieht's denn aber bei den Wespen aus? Also da sind ja durchaus noch so ein paar unterwegs.
1: Ja, Wespen, sagt man, verschwinden so ab Mitte Oktober. Wespen, die jetzt noch rumfliegen oder krabbeln, werden angeblich bei 10 Grad und drunter sehr träge. Mhm. Und bei 5 Grad und darunter beginnen sie abzusterben. Und bei Wespen stirbt ja quasi immer das ganze Volk ab. Auch die Nester sind dann verwaist. Mhm. Nur die Jungköniginnen verbergen sich zur Winterruhe. Zum Beispiel unter Baumrinden, in Höhlen oder in Bauwerken. Mhm. Im späteren Frühling gründen Wespenköniginnen dann ja wieder ganz neue Völker. Aber bis dahin haben wir jetzt auch bei Wespen Ruhe.
0: Naja, so halbwegs zumindest, denn es ist so, es sind zwar kaum noch Wespen unterwegs, aber sobald der Stefan hier ein Fenster aufmacht oder ein Eis in der Hand hat, na, da können Sie aber wissen, da tauchen die Wespen wieder auf.
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1: Ich bin Tanja Wagner. Bei der UN-Generaldebatte in New York gibt es in diesem Jahr mehrere Schwerpunkte. Heute geht es unter anderem um den Ukraine-Krieg. Der ukrainische Präsident Zelensky wird eine Rede halten. Gestern hatte es ein Gespräch zwischen ihm und US-Präsident Trump gegeben.
2: In seiner Rede hatte Trump optimistisch prophezeit, dass der Ukraine-Krieg bald vorbei sein könnte. Man werde den Konflikt lösen und zwar schneller als alle denken, meinte Trump. Beim Treffen mit Trump am Rande der UN-Generaldebatte hat Zelensky erneut die Teilwaffenruhe im Energiebereich angesprochen und neue Waffenlieferungen, vor allem Patriot-Flugabwehrraketen. Auch Vertreter der USA und des Irans verhandelten am Rande des UN-Events viele Stunden lang. Die Gespräche seien gut gelaufen, sagte Trump. Tina Eck, USA.
1: Weg mit der 12-Uhr-Regel an den Tankstellen, fordert der ADAC. Diese Regel habe zwar unter anderem die Zahl der täglichen Preisänderungen erheblich reduziert, doch die Spritpreise insgesamt seien dadurch nicht gesunken.
3: Die 12-Uhr-Regel habe dazu geführt, dass sich der Preis für den Liter Benzin oder Diesel pro Tag viel deutlicher ändere als vorher. Und das nicht zum Vorteil der Autofahrer, findet der ADAC. Wer mittags nach 12 Uhr tanken müsse, der habe erhebliche Zusatzkosten. Auch das Leibniz-Zentrum für europäische Wirtschaftsforschung hatte schon festgestellt, die 12-Uhr-Regel führt zu höheren Durchschnittspreisen. Lea Matschulat, Nachrichtenredaktion.
1: Im Streit um Grönland haben die USA, Dänemark und die Arktisinsel ein Sicherheitsabkommen geschlossen. Präsident Trump sowie die Regierungschefs Frederiksen und Nielsen unterzeichneten die Vereinbarung in New York. Trump zufolge erhalten die USA weitreichende Befugnisse zur Verteidigung Grönlands und wollen dort 2 neue Militärbasen errichten. Regierungschef Nielsen erklärte, das Abkommen führe die bestehende Sicherheitsvereinbarung mit den USA fort. Gut 1 Million Mal hat es 2026 bisher geblitzt. Das teilte das Münchner Blitzortungsunternehmen NoCast mit. Die Zahl liege etwa 15% unter dem Mittelwert der vergangenen 10 Jahre. Zur geringen Gewitteraktivität in diesem Sommer habe die Trockenheit beigetragen, da Hitze und Feuchtigkeit normalerweise Gewitter begünstigen. Zum Wetter, die aktuelle Vorhersage des Deutschen Wetterdienstes. Anfangs ganz im Norden viele Wolken, sonst nur leicht bewölkt, örtlich Nebel. Im Südosten kann es sogar Frost geben. Tagsüber im Nordwesten stark bewölkt, später ab dem Nachmittag kommen an der Nordsee Schauer dazu. Es können auch einzelne Gewitter dabei sein. Sonst nach Auflösung von Nebel oft sonnig und trocken mit 17 bis 21, am Rhein bis 24 Grad.
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4: Guten Morgen, wir haben es 9:03 heute am Mittwoch. So, das heißt, es gibt die nächste Runde in unserem Nur 9 Uhr Schlagerquiz. Auch in dieser Woche gibt es wieder unsere Nur 9 Uhr Uhr zu gewinnen. Ein smarter Lautsprecher mit Wecker und Uhr. Und auch in dieser Woche gilt es wieder, einen Schlagerstar zu erkennen. Es ist eine Frau in dieser Woche und sie klingt so.
5: Ja, geil. So entstand es.
4: Ja, kurz und knackig, aber ich finde, man kann es trotzdem raushören. Gestern haben wir schon den ersten Tipp gehört und heute gibt es den zweiten. Sie hat eine kleine Tochter.
5: Ja, geil. So entstand es.
4: Also, wer ist das? Das wollen wir von Ihnen wissen. Wenn Sie die Lösung jetzt haben, dann einfach reinklicken auf unsere Internetseite radiopaloma.de oder Sie sagen, nee, ich warte mal morgen noch ab. Morgen gibt es nämlich auch noch mal einen Tipp, aber am Freitag dann gibt es die Auflösung. Also, ich drücke Ihnen ganz

0: Silbermond und Sternfeuer hier auf Radio Paloma, 100% deutscher Schlager zum Start in den Mittwoch. Wir haben es gleich 8:50. So, und wir haben ja heute schon drüber gesprochen. Heute ist der 23. September und heute ist kalendarischer Herbstanfang. Das heißt, der Hitzesommer, der ist jetzt erstmal vorbei, aber der Herbst, der bringt ja durchaus auch einige herausfordernde Wetterlagen mit sich. Und auf was wir uns da dieses Jahr einstellen sollten, das klären wir jetzt mit Frank Böttcher. Er ist Wetter- und Klimaexperte. Einen schönen guten Morgen.
1: Hallo, ich grüße ganz herzlich.
0: Herr Böttcher, im Sommer wurde viel über die extreme Hitze und die extreme Dürre gesprochen. Welche, ich sag mal, Extremwetterereignisse können denn da jetzt im Herbst bevorstehen?
1: Naja, im Herbst wird die ganze Atmosphäre komplett durchgemischt. Die Abkühlung auf der Nordhalbkugel in Richtung Winter findet statt. Insofern bekommt die Zirkulation wieder einen ordentlichen Schwung. Mhm. Und dann sind auch viele Wetterlagen möglich. Nehmen wir beispielsweise mal die Mittelmeerstürme. Die können dazu führen, dass die Verdunstung bei Tiefdruckgebieten sehr viel kräftiger ausfällt. Das heißt also, die Tiefdruckgebiete sich viel stärker mit viel mehr Wasser vollsaugen. Und wenn sie dann um den Alpenbogen herumziehen und in Richtung Deutschland ziehen, dann auch erheblich mehr Niederschlag bringen.
0: Mhm. Und hat da unser Hitzesommer auch was damit zu tun? Also wirkt sich das auf das Wetter im Herbst jetzt aus?
1: Tatsächlich ist so eine Grundwetterlage nach so einem Hitzesommer eine Ausgangssituation für deutlich stärkere Stürme im Mittelmeer und starke Regenfälle im Süden Deutschlands. Beispielsweise Tiefdruckgebiete, die sich über Genua wie ein Schwamm vollsaugen mit dem warmen Wasser des Mittelmeeres, dann um den Alpenostkamm herumziehen und dann von Norden her quasi das Wasser an die Alpen drücken, und dann kommt es eben sehr häufig zu starken Überschwemmungen. Das sind Wetterlagen, die können im Herbst auftreten und die dann wahrscheinlicher und intensiver, wenn der Sommer so heiß war, wie er jetzt war.
0: Okay, also gut zu wissen. Ist so ein bisschen die Frage, wenn ich das jetzt vorher schon weiß, kann man sich da irgendwie drauf vorbereiten?
1: Ja, man kann selber eine ganze Menge machen. Die erste Aufgabenstellung besteht darin, sich dazu zu informieren, welche Extremwetterereignisse sind denn für den jeweiligen Standort, für das jeweilige Haus denn eigentlich möglich.
0: Aha.
1: Und da gibt es zum Beispiel Überschwemmungskarten in den Kommunen und Gemeinden, in denen man sehen kann, ist mein Haus eigentlich gefährdet bei Hochwasser, bei Starkregenereignissen.
0: Mhm.
1: Da kann man sich informieren. Das ist der erste Schritt und danach kann man dann Maßnahmen ergreifen zum Schutz.
0: Okay, und was wären dann solche Maßnahmen?
1: Es gibt eine ganze Reihe von Maßnahmen, die aber sind natürlich extrem individuell und abhängig vom jeweiligen Haus und vom Standort. Wenn man dann in einer Senke ist und das Wasser vielleicht das Problem ist, da muss man gucken, dass man eben die Kellerfenster beispielsweise dicht bekommt, dort vielleicht noch mal an der Außenfassade eine Mauer um diese Kasematte macht, dass das Wasser da, wenn es da draußen ein bisschen höher steht, nicht in den Keller läuft.
0: Mhm.
1: Das sind also tatsächlich sehr, sehr individuelle Anforderungen, die dann im Raum stehen.
0: Okay, also ja, aber nichtsdestotrotz, jetzt haben wir es zumindest alle mal gehört. Also der Herbst, der kann sehr, sehr regenreich werden. Vielen Dank an den Wetter- und Klimaexperten Frank Böttcher. Machen Sie es gut. Tschüss.
1: Vielen Dank
0: und
1: auf Wiedersehen.
0: Und damit haben wir es 9:13 gleich, heute an diesem Mittwoch am 23.09. Gestern haben wir ja einen großen Geburtstag gefeiert. Wolfgang Petri hat seinen 75. Geburtstag gehabt. Und übermorgen am Freitag gibt's dazu ein Jubiläumsalbum. Und da erwartet uns ein ganz besonderer Song. Was das für ein Lied ist, das klären wir gleich hier bei uns in den Radio Paloma Star News. Die gibt's nach Anna-Maria Zimmermann und jetzt Nick P., wo die Liebe deinen Namen ruft. Guten Morgen.

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0: Arrivederci, ciao amore, Anna Maria Zimmermann hier auf Radio Paloma, 100% deutscher Schlager, die neuen deutschen Schlager, die hören Sie hier bei uns immer zuerst. Wir haben es gleich 20 nach 9 heute an diesem Mittwoch. So, und morgen ist es soweit, morgen feiert Jürgen Klopp als Bundesnationaltrainer im deutschen Fußball sein Debüt. Die DFB-Elf oder der erste Teil der DFB-Elf muss gegen die Niederlande ran, aber schon jetzt hat Jürgen Klopp für Aufsehen gesorgt, beziehungsweise sein Basecap hat für Aufsehen gesorgt. Das hat er nämlich getragen, als er quasi seinen XXL-Kader vorgestellt hat. Und das war ein schwarzes Basecap, auf dem stand einer von 83 Millionen, war ein Adidas Basecap. Und die Adidas-Linien, die waren quasi so in Schwarz-Rot-Gold. Und die Idee, die hatte Klopp selber dazu. Und ursprünglich war das quasi wie so eine Limited Edition. Es gab nur 500 Stück davon, eigentlich so als Geschenk an Partner, Freunde, Familie. Aber die Nachfrage nach dem Cap ist jetzt so groß, dass Adidas gesagt hat, okay, alles klar, das Ganze wird jetzt für die Fans produziert. Na, ich hoffe einfach nur, dass wir morgen beim ersten Spiel dann nicht eins auf die Mütze kriegen.
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0: Und heute Morgen geht es um Wolfgang Petri.
3: Mach

0: Leben lang heißt es. Und auf diesem Album, da erwartet uns ein ganz besonderer Song. Es gibt nämlich den Song Weiter, immer weiter. Und diesen Titel, den hat Wolfgang nachts geschrieben. Da ist er aufgewacht, ist dann aufgestanden, hat diesen Song geschrieben und eingesungen hat er den zum einen mit seinem Sohn Achim und zum anderen mit seinem Enkelsohn Giorgio. Also drei Generationen in einem Lied. Ich glaube, das hat es tatsächlich so oft auch noch nicht gegeben. Und das Lustige ist, dass Giorgio und Opa Wolfgang ja sich wohl ganz ähnlich sind. Also beide sind Lockenköpfe, beide haben den gleichen Humor und sind sehr ehrgeizig. Also wir freuen uns auf das Lied Weiter, immer weiter, werden wir dann hören ab Freitag, wenn das Jubiläumsalbum rauskommt. Ein Leben lang von Wolfgang Petri.
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Graziano und Sunrise, beide werden mit dabei sein bei der großen Schlagerseereise hier auf Radio Paloma. 100% deutscher Schlager um 9.26 Uhr. Gleich gibt's hier bei uns die Radio Paloma Nachrichten um 9:30 Uhr und bis dahin Andi Borg.

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1: Ich bin Tanja Wagner. Bei der UN-Generaldebatte in New York gibt es in diesem Jahr mehrere Schwerpunkte. Heute geht es unter anderem um den Ukraine-Krieg. Der ukrainische Präsident Zelensky wird eine Rede halten. Gestern hatte es ein Gespräch zwischen ihm und US-Präsident Trump gegeben.
2: In seiner Rede hatte Trump optimistisch prophezeit, dass der Ukraine-Krieg bald vorbei sein könnte. Man werde den Konflikt lösen und zwar schneller als alle denken, meinte Trump. Beim Treffen mit Trump am Rande der UN-Generaldebatte hat Zelensky erneut die Teilwaffenruhe im Energiebereich angesprochen und neue Waffenlieferungen, vor allem Patriot-Flugabwehrraketen. Auch Vertreter der USA und des Irans verhandelten am Rande des UN-Events viele Stunden lang. Die Gespräche seien gut gelaufen, sagte Trump. Tina Eck, USA.
1: Weg mit der 12-Uhr-Regel an den Tankstellen, fordert der ADAC. Diese Regel habe zwar unter anderem die Zahl der täglichen Preisänderungen erheblich reduziert, doch die Spritpreise insgesamt seien dadurch nicht gesunken.
3: Die 12-Uhr-Regel habe dazu geführt, dass sich der Preis für den Liter Benzin oder Diesel pro Tag viel deutlicher ändere als vorher. Und das nicht zum Vorteil der Autofahrer, findet der ADAC. Wer mittags nach 12 Uhr tanken müsse, der habe erhebliche Zusatzkosten. Auch das Leibniz-Zentrum für europäische Wirtschaftsforschung hatte schon festgestellt, die 12-Uhr-Regel führt zu höheren Durchschnittspreisen. Lea Matschulat, Nachrichtenredaktion.
1: Im Streit um Grönland haben die USA, Dänemark und die Arktisinsel ein Sicherheitsabkommen geschlossen. Präsident Trump sowie die Regierungschefs Frederiksen und Nielsen unterzeichneten die Vereinbarung in New York. Trump zufolge erhalten die USA weitreichende Befugnisse zur Verteidigung Grönlands und wollen dort zwei neue Militärbasen errichten. Regierungschef Nielsen erklärte, das Abkommen führe die bestehende Sicherheitsvereinbarung mit den USA fort. Gut 1 Million Mal hat es 2026 bisher geblitzt. Das teilte das Münchner Blitzortungsunternehmen NoCast mit. Die Zahl liege etwa 15% unter dem Mittelwert der vergangenen 10 Jahre. Zur geringen Gewitteraktivität in diesem Sommer habe die Trockenheit beigetragen, da Hitze und Feuchtigkeit normalerweise Gewitter begünstigen. Zum Wetter, die aktuelle Vorhersage des Deutschen Wetterdienstes. Anfangs ganz im Norden viele Wolken, sonst nur leicht bewölkt, örtlich Nebel. Im Südosten kann es sogar Frost geben. Tagsüber im Nordwesten stark bewölkt, später ab dem Nachmittag kommen an der Nordsee Schauer dazu. Es können auch einzelne Gewitter dabei sein. Sonst nach Auflösung von Nebel oft sonnig und trocken mit 17 bis 21, am Rhein bis 24 Grad.
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4: Guten Morgen, wir haben es kurz nach 9:30 heute an diesem Mittwoch am 23.09. So und gleich besuchen wir die nächste Sehenswürdigkeit auf unserer Route durch die Adria. Wenn wir dann nämlich nächstes Jahr auf großer Schlagerseereise sind und unterwegs sind im Mittelmeer, da werden wir nicht nur jeden Abend Schlagerkonzerte hören, sondern auch ganz, ganz viel tolle Sehenswürdigkeiten besuchen. 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Kabine für zwei ist doch eigentlich ganz easy, oder? Alle Infos und die Anmeldemöglichkeit gibt's auf unserer Internetseite radiopaloma.de und gleich besuchen wir nochmal einen ganz sagenumwogenen Ort nach Beatrice Egli und jetzt Norman Lange.

0: Beatrice Egli um 20 vor 10.
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0: So, und da schauen wir schon mal auf den Oktober 2027, denn da sticht sie wieder in See. Die Costa Deliciosa auf der großen Schlagerseereise. Alle 2 Jahre findet die ja statt und dieses Mal geht es nicht durchs westliche Mittelmeer wie letztes Jahr, sondern durch die Adria. Es warten natürlich wieder ganz, ganz viele Schlagerstars, die mit an Bord sind. Es gibt jeden Tag Konzerte. Simino Rossi zum Beispiel wird mit dabei sein. Tanja Lasch, Stefan Ross und Eva Luginger, Christian Leis, Laura Wilde, Mitch Keller und viele, viele mehr. Ja, und mal abgesehen von der Musik gibt's auch noch ganz viel zu gucken, denn wir besuchen die schönsten Orte entlang unserer Reiseroute. Und die schauen wir uns schon mal an. Verraten kuriose Fakten, erzählen spannende Geschichten, aber das Ganze ist eben nicht nur Urlaub fürs Ohr. 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So, und jetzt würde ich sagen, ich werde mal ein bisschen leiser. Sie machen das Radio ein bisschen lauter. Wir besuchen unsere nächste Sehenswürdigkeit. Carolina Colloce aus der Radio Paloma Redaktion ist für uns schon mal an Bord gegangen.
2: Unsere Schlagerseereise geht weiter und wir legen am nächsten Hafen an. Dieses Mal wird es richtig geheimnisvoll. Ich bin auf Kefalonia unterwegs und steige gerade tief hinunter in die Erde. Vor mir geht es über viele Stufen nach unten, ungefähr 60 Meter tief. Und dann stehe ich plötzlich in einer riesigen Höhle. Willkommen in der Drogarati-Höhle. Sie wurde erst vor ca. 300 Jahren entdeckt, als ein Erdbeben einen Teil der Höhle zerstörte und somit einen Eingang freilegte. Ihr tatsächliches Alter wird aber auf 150 Millionen Jahre geschätzt. Wie alt sie ist, das kann man an den zahlreichen Stalagmiten und Stalaktiten erahnen. Man sagt, dass so ein Tropfstein etwa 1 cm in 100 Jahren wächst und die hier drin, die sind riesig, genau wie die ganze Höhle. 65 Meter lang, 40 Meter breit und 20 Meter hoch. Und das Verrückteste ist das Echo. Die Höhle hat eine richtig gute Akustik und deshalb finden hier manchmal sogar Konzerte statt. Ob Simino Rossi hier wohl auch noch eine Zugabe singen würde?
0: Also ich glaube, bei dem Echo und dem Sound wäre Simino nicht mehr zu bremsen. Aber ich glaube auch alle anderen. Also Graziano könnte ich mir da auch sehr gut vorstellen. Also, eine 150 Millionen Jahre alte Höhle auf der griechischen Insel Kefalonia ist abgespeichert. Wer weiß, vielleicht kommt am Freitag dazu ja eine Frage. 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Und da gibt's natürlich auch nochmal alle Infos zum Nachlesen.
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0: Die Rodensteiner, Ciao Ciao Amore, hier auf Radio Paloma, 100% deutscher Schlager. Wir haben es 9.51 Uhr damit. Der ADAC ist für die Abschaffung der 12-Uhr-Tankregel. Warum, das erfahren Sie gleich bei uns in den Radio Paloma Nachrichten um 10 Uhr. Und bis dahin checken wir natürlich noch, was dieser 23. September für uns bereithält. Hier ist für Sie der Blick in die Sterne.
1: 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Widder.
2: Sie starten gut in den Tag, haben im privaten Bereich eine Menge vor und schaffen auch alles, was Sie sich vornehmen. Sie sind wie ein Wirbelwind.
1: Stier.
2: Die Sterne schicken Ihnen harmonische Stunden zu zweit. Sie freuen sich über tolle Gespräche mit Ihrem Partner.
1: Zwillinge.
2: Sie brauchen heute Ablenkung. Gönnen Sie sich insgesamt mehr Ruhe. Gehen Sie früher schlafen als sonst. Sie brauchen das.
1: Krebs.
2: Definieren Sie sich nicht über das eigene Hab und Gut. Sie haben persönliche Werte, Talente und Fähigkeiten. Wenn Sie diese entwickeln, wächst das Selbstwertgefühl.
1: Löwe.
2: Sie kommen heute zwar nicht so gut zurecht, machen aber trotzdem das Beste daraus. Morgen fühlen Sie sich wieder wohler.
1: Jungfrau.
2: Ein Treffen mit Freunden bringt wertvolle Erkenntnisse. Nun sind Sie wieder auf dem Laufenden und haben den Überblick.
1: Waage.
2: Rückzug ist angesagt. Mal nichts sehen und hören. Allein können Sie Ihren Gedanken freien Lauf und sich gehen lassen.
1: Skorpion.
2: Sie sind ein Macher, auch in der Freizeit, und packen ordentlich an. Sie sortieren und organisieren. Das geht Ihnen schnell von der Hand.
1: Schütze.
2: Für Sie ist heute Feiertag im wörtlichen Sinne. Feiern Sie das Leben. Sie reißen andere mit Ihrem Schwung förmlich mit.
1: Steinbock.
2: Sind Sie heute allen Menschen wohlgesinnt? Ein paar romantisch besinnlich gefärbte Stunden füllen Ihr Herz mit Energie und Lebensfreude.
1: Wassermann.
2: Mehr als zu anderen Zeiten spüren Sie die Spannung zwischen dem, was Sie im Leben verwirklicht haben, und Ihren Vorstellungen, was noch möglich wäre. Alles werden Sie nicht erreichen, aber eine gezielte Erweiterung liegt jetzt durchaus im Bereich des Möglichen.
1: Fische.
2: Sie lassen sich die Laune nicht verderben, wenn nicht alles nach Plan läuft. Unverhofft kommt eben oft.
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1: Ich bin Tanja Wagner. Auch in den USA sind die hohen Spritpreise ein großes Thema. Die Regierung prüft jetzt einen Exportstopp für Diesel. Die USA produzierten viel Diesel. Ein Exportstopp könnte einen kleinen Effekt auf die Spritpreise im Land haben, sagt US-Präsident Trump.
2: Das Problem ist hausgemacht. Vor allem der von Trump angezettelte Iran-Krieg hat die Spritpreise in neue Sphären katapultiert. Benzin kostet in den USA fast 50% mehr als vor dem Krieg. Die Menschen werden unruhig, beschweren sich und setzen Trump ordentlich unter Druck. Sollten die USA die Diesellieferungen wirklich vollständig oder teilweise einstellen, dürften die Preise bei uns in Europa noch stärker steigen als ohnehin schon. Denn die USA sind ein wichtiger Diesellieferant für Europa. Uli Reiting, Nachrichtenredaktion.
1: Angesichts weitreichender US-Sanktionen muss der Iran internationale Flüge in der Region streichen. Flughäfen im irakischen Bagdad und Maskat im Oman würden ab heute keine iranischen Flüge mehr annehmen, berichtet die Nachrichtenagentur ISNA unter Berufung auf die iranische Luftfahrtbehörde. Auch Flüge iranischer Fluggesellschaften ins benachbarte Aserbaidschan seien ab sofort aufgehoben, berichtet die Zeitung SAK. Die USA hatten angekündigt, alle iranischen Fluggesellschaften stilllegen zu wollen und setzen dafür auch Drittstaaten unter Druck. Bei den Ausbildungsplätzen in Deutschland sieht es noch recht gut aus, aber danach wird es düster. Für Berufsanfänger ist der Weg ins Arbeitsleben deutlich schwieriger geworden, hat eine Analyse der Online-Jobbörse Indeed ergeben. Demnach gibt es rund 2/3 weniger Stellenangebote für Einsteigerjobs seit dem Rekordjahr 2022. Der Rückgang zieht sich durch alle Branchen. Am stärksten betroffen sind Bürojobs. In diesem Jahr hat es mehr als 1 Million Mal geblitzt. Das teilte das Münchner Blitzortungsunternehmen NoCast mit.
3: Diese Zahl zeigt noch einmal, dass wir einen sehr trockenen Sommer hinter uns haben. Denn entscheidend dafür, ob Jahre blitzreich oder blitzarm sind, ist, ob Hitze und Feuchtigkeit zusammenkommen. Diese Kombination begünstigt Gewitter nämlich, so NoCast. Die meisten Blitze gab es laut dem Blitzortungsunternehmen im Juni. Am häufigsten hat es Schleswig-Holstein getroffen. Hier war die Blitzdichte dieses Jahr am höchsten. Fiona Reinhardt, Nachrichtenredaktion.
1: Zum Wetter, die aktuelle Vorhersage des Deutschen Wetterdienstes. Tagsüber im Nordwesten stark bewölkt, später ab dem Nachmittag kommen an der Nordsee Schauer dazu. Es können auch einzelne Gewitter dabei sein. Sonst nach Auflösung von Nebel oft sonnig und trocken mit 17 bis 21, am Rhein bis 24 Grad.
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4: Schönen Mittwoch um kurz nach 10. 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Und wir hören jetzt Wolfgang Petri und Morgengold. 100%.

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Der Joghurt ist abgelaufen, die Banane schon braun und ab damit in den Müll. Also viele Lebensmittel wären eigentlich noch völlig in Ordnung. Und wie Sie das Ganze einfach selbst überprüfen, das hören Sie gleich bei uns, vorher Bernhard Brink.

0: Mariella Milana, worauf wollen wir warten? Hier auf Radio Paloma, 100% deutscher Schlager. Kennen Sie das? Der Joghurt ist vielleicht abgelaufen, die Banane hat braune Flecken oder der Salat, der nicht mehr so ganz frisch aussieht. Meistens landen diese Lebensmittel ja dann einfach in dem Müll, aber viele wären vielleicht tatsächlich noch genießbar gewesen. Wie wir das für uns checken, darüber sprechen wir jetzt mit Janina Unger von der Initiative Zu gut für die Tonne. Hallo.
1: Hallo.
0: Janina, warum landen viele Lebensmittel viel zu früh im Müll?
1: Also ganz oft sorgt tatsächlich Unsicherheit für diese Entscheidung. Und viele verlassen sich auf das Datum auf der Verpackung oder auf den allerersten Blick. Manche Lebensmittel sehen vielleicht nicht mehr perfekt aus, schmecken aber trotzdem noch gut. Braune Bananen beispielsweise oder etwas weicheres Gemüse. Ein kurzer Check bringt da schnell Klarheit und beugt Verschwendung vor.
0: Okay, und wie klappt denn so ein Check zu Hause?
1: Die eigenen Sinne helfen dabei oft am besten. Also erstmal anschauen, dann riechen und wenn beides einen guten Eindruck macht, vorsichtig probieren. Viele Lebensmittel geben dabei ganz klare Hinweise. Gerade bei Milchprodukten klappt das wirklich super. Und wer seine Sinne regelmäßig einsetzt, trainiert sich mit der Zeit so eine Fähigkeit an, wirklich gut erkennen zu können, ob ein Lebensmittel noch genießbar ist oder eben nicht.
0: Auf der Verpackung haben wir aber auch das Mindesthaltbarkeitsdatum. Welche Rolle spielt das eigentlich?
1: Das Mindesthaltbarkeitsdatum ist kein Wegwerfdatum oder Verfallsdatum. Es besagt lediglich, dass der Hersteller bis zu diesem Zeitpunkt bestimmte Eigenschaften wie Aussehen oder Konsistenz garantiert. Danach sind viele Lebensmittel trotzdem noch völlig in Ordnung, manchmal sogar Tage oder Wochen lang. Und deshalb lohnt sich zuerst ein Blick auf das Lebensmittel selbst, anstatt es ungeöffnet wegzuwerfen.
0: Welche Veränderungen, würden Sie sagen, sind denn harmlos und wann wird's kritisch?
1: Nicht jede Veränderung bedeutet gleich, dass ein Lebensmittel verdorben ist. Äpfel mit braunen Stellen, etwas schrumpelige Paprika oder dieser weiße Belag auf Schokolade, das sind meist nur rein optische Makel. Anders sieht's aber bei Schimmel oder fauligem Geruch aus. Dann gehört das Lebensmittel tatsächlich entsorgt. Und bei der Beurteilung bestimmter Lebensmittel hilft das Lebensmittel A bis Z auf unserer Webseite. Wir haben dort eine Übersicht über die gängigsten Lebensmittel zusammengestellt, mit Informationen, welche Veränderungen bei dem jeweiligen Produkt unbedenklich sind und welche nicht.
0: Und für diejenigen, die vielleicht noch nicht ganz überzeugt sind, warum lohnt es sich denn, dass wir bei den Lebensmitteln ganz genau hinschauen, bevor wir sie wegwerfen?
1: Also für die Produktion von Lebensmitteln werden wirklich jede Menge Ressourcen aufgewendet, wie Wasser, Boden oder Energie. Und das halt völlig umsonst, wenn das Lebensmittel am Ende in der Tonne landet. Und wir sparen natürlich auch Geld. Also wenn wir Lebensmittel nicht vorschnell entsorgen, wächst mit der Zeit außerdem auch das Vertrauen in die eigenen Sinne. Und ein weiterer schöner Nebeneffekt, übrig gebliebenes zu verwerten, regt die Kreativität an. Also wir kombinieren mal anders und entdecken neue Gerichte. Und das macht wirklich Spaß.
0: Also so ein kurzer Blick, ein Geruchstest und etwas Vertrauen in die eigenen Sinne, die reichen oft schon aus, damit gute Lebensmittel nicht unnötig im Müll landen. Weitere Informationen finden Sie auf zugutfuerdietonne.de. Und das war Janina Unger von der Initiative Zu gut für die Tonne. Vielen Dank.
1: Sehr gerne.
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Vanessa Mai, ich fall in love hier auf Radio Paloma, 100% deutscher Schlager. Und privat liebt Vanessa es gemütlich. Sie lebt mit ihrem Mann in einem 100 Jahre alten Haus und entspannt nach stressigen Tagen, wie sie selbst sagt, am liebsten beim Staubsaugen.

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2: Es gibt tolle Neuigkeiten aus der Luftfahrt. Forscher haben jetzt einen neuen Motor bzw. neues Kerosin entwickelt. Und zwar ist das ein Kerosin, was aus alten Speisefettresten hergestellt wird. Und dieser Motor, der saugt dann einfach ganz, ganz viel Luft an. Und dadurch wird das Ganze quasi klimafreundlicher und effizienter. Aber gut, also so groß ist jetzt die Überraschung für mich nicht, ja? Also Speiseöl und heiße Luft, das kenne ich von der Heißluftfritteuse, das funktioniert super.
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0: Neues von Daniel Johnson, Ich träume dich, hier auf Radio Paloma, 100% deutscher Schlager, denn die neuen deutschen Schlager, die hören Sie bei uns immer zuerst. Bei der UN-Generaldebatte in New York geht es heute unter anderem um den Ukraine-Krieg. Weitere Meldungen aus Deutschland und der Welt, die gibt es auch gleich in den 11 Uhr Nachrichten. Und danach hören wir Aktuelles von Charlene.
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0: Und auch Kultschlager von Claudia Jung. Dalia Lavi mit Schalt dein Radio ein. Ein Titel von 1972 und diesen und ähnliche können Sie jederzeit über den Subchannel Kultschlager hören. Ganz einfach auf radiopaloma.de oder über die kostenlose Radio Paloma App.

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1: Ich bin Tanja Wagner. Die Bundesregierung will Straftaten mit K.O.-Tropfen härter bestrafen. Heute bringt Justizministerin Hubig ihren entsprechenden Gesetzentwurf in den Bundestag ein. Wer andere Menschen mit K.O.-Tropfen wehrlos macht, soll künftig mit mindestens 5 Jahren Gefängnis bestraft werden.
2: Für den Einsatz von K.O.-Tropfen für Sexualdelikte oder Raubüberfälle gilt aktuell in der Regel nur eine Höchststrafe von 3 Jahren. Denn K.O.-Tropfen gelten bislang nicht als gefährliches Werkzeug. Das soll sich mit dem neuen Gesetz ändern. K.O.-Tropfen und andere Mittel oder Substanzen, die geeignet sind, erhebliche Verletzungen oder erhebliche gesundheitliche Schäden herbeizuführen, wie es im Gesetzentwurf heißt, werden jetzt rechtlich so eingestuft wie eine Waffe oder ein gefährliches Werkzeug. Uli Reitinger, Berlin.
1: Das Bundeskabinett hat einen 10-Punkte-Plan gegen Missbrauch von Sozialleistungen aufgestellt. Innenminister Dobrindt und Sozialministerin Baas stellen die Pläne am Nachmittag im Detail vor.
3: Die Regierung will harte Kante zeigen. Ganz konkret sind zum Beispiel strengere Regeln für EU-Ausländer geplant, die hier Sozialleistungen bekommen. Man will Schwarzarbeit stärker bekämpfen und vor allem Banden, die Menschen hier ins Land holen, sie ausbeuten und in Schrottimmobilien unterbringen. Es geht also unterm Strich um viel Geld, kriminelle Machenschaften und auch um mehr Gerechtigkeit. Bis Ende des Jahres soll der Aktionsplan umgesetzt werden. Claudia Wächter, Nachrichtenredaktion.
1: In der gerade beendeten Badesaison sind mehr Menschen in Deutschland ums Leben gekommen als im Sommer des Vorjahres. Zwischen Anfang Mai und dem Ende der Sommerferien ertranken 248 Menschen, 12 mehr als im gleichen Zeitraum 2025. Das teilte die Deutsche Lebensrettungsgesellschaft mit. Fürs neue Jahr empfiehlt der Lonely Planet wieder weltweit ausgewählte Reiseziele, davon auch eines in Deutschland. Die Bauhausstadt Dessau gehört für den Reiseführer zu den 25 besten Reisezielen im kommenden Jahr. Im Buch Lonely Planet Best in Travel 2027 wird die Stadt in Sachsen-Anhalt als eine Destination präsentiert, die man unbedingt besuchen sollte. Neben Marokkos Hauptstadt Rabat, der Millionenmetropole Chengdu in China oder Abu Dhabis Museen in den Vereinigten Arabischen Emiraten. Zum Wetter, die aktuelle Vorhersage des Deutschen Wetterdienstes. Tagsüber im Nordwesten stark bewölkt, später ab dem Nachmittag kommen an der Nordsee Schauer dazu. Es können auch einzelne Gewitter dabei sein. Sonst nach Auflösung von Nebel oft sonnig und trocken mit 17 bis 21, am Rhein bis 24 Grad.
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4: Es ist kurz nach 11 und jetzt mal ganz ehrlich, also eine Woche auf dem Mittelmeer mit Schlagern und morgens mit Meerblick vom eigenen Balkon aufzuwachen, ja, das will doch jeder von uns, oder? 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

Matthias Reim, du bist mein Glück hier auf Radio Paloma. 100% deutscher Schlager. München hat im deutschen Olympia-Check die höchste Punktzahl bekommen. Ob die Stadt damit auch Deutschlands Bewerber wird, dazu hören Sie gleich mehr. Vorher Drews Kordalis Petra.

0: Schönen Mittwoch bei der Arbeit mit Radio Paloma, 100% deutscher Schlager. Stellen Sie sich vor, die Olympischen Sommerspiele wieder in Deutschland und vielleicht sogar auch wieder in München. 54 Jahre nach den Spielen von 1972 ist diese Vorstellung jetzt auch ein Stück konkreter geworden, denn der Deutsche Olympische Sportbund hat die 3 verbliebenen deutschen Bewerbungskonzepte bewerten lassen und München liegt dabei mit 87,03 von 100 Punkten knapp vor Köln-Rhein-Ruhr mit 85 Punkten. Beide Konzepte bekommen damit also die Bewertung sehr gut. Berlin hingegen erreicht 74,64 Punkte und wird damit nur als gut eingestuft. Bewertet wurden dabei aber nicht einfach nur, wer die schönsten Sportstätten hat. Es ging unter anderem um die sportliche und operative Eignung, die internationale Strahlkraft und auch die Akzeptanz in Deutschland. München kann dabei ja auch unter anderem auf bestehende Sportstätten und den Olympiapark von 1972 setzen. In einem Bürgerentscheid hatten auch außerdem 66,4% der Münchner für eine Bewerbung gestimmt. Entschieden ist damit aber natürlich noch gar nichts. Erst am kommenden Samstag werden die Delegierten abstimmen, welches der 3 Konzepte Deutschland dann international vertreten soll. Es geht um eine Bewerbung für die Olympischen und die Paralympischen Sommerspiele 2036, 2040 oder 2044. Und selbst wer diese deutsche Auswahl gewinnt, hat Olympia natürlich noch lange nicht sicher. Anschließend beginnt erst das internationale Verfahren. Wir drücken aber trotzdem die Daumen und bleiben optimistisch.
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Sandra Hoffmann mit Für immer ja, ein ganz persönlicher Song, entstanden zu ihrem 25. Hochzeitstag und ihrem Mann gewidmet. Es geht um die bewusste Entscheidung füreinander, nicht nur einmal, sondern immer wieder. Die neuen deutschen Schlager, die hören Sie bei uns immer zuerst.

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Goldschlager von Cora hier auf Radio Paloma, 100% deutscher Schlager. Die hohen Spritpreise sind mittlerweile nicht nur in Deutschland, sondern auch in den USA ein Problem. Alles, was heute sonst noch wichtig ist, hören Sie gleich in den 12 Uhr Nachrichten. Und danach gibt es Aktuelles von Dennis Wilms. Und auch diesen Kultschlager von Michelle. Mehr Abwechslung gibt es jetzt mit Anthony Weiss und Unendlich. Ein Titel aus unserem Partyschlager-Subchannel zu finden auf radiopaloma.de oder über die kostenlose Radio Paloma App.

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1: Ich bin Tanja Wagner. Auch in den USA sind die hohen Spritpreise ein großes Thema. Die Regierung prüft jetzt einen Exportstopp für Diesel. Die USA produzierten viel Diesel. Ein Exportstopp könnte einen kleinen Effekt auf die Spritpreise im Land haben, sagt US-Präsident Trump.
2: Das Problem ist hausgemacht. Vor allem der von Trump angezettelte Iran-Krieg hat die Spritpreise in neue Sphären katapultiert. Benzin kostet in den USA fast 50% mehr als vor dem Krieg. Die Menschen werden unruhig, beschweren sich und setzen Trump ordentlich unter Druck. Sollten die USA die Diesellieferungen wirklich vollständig oder teilweise einstellen, dürften die Preise bei uns in Europa noch stärker steigen als ohnehin schon. Denn die USA sind ein wichtiger Diesellieferant für Europa. Uli Reitinger, Nachrichtenredaktion.
1: Angesichts weitreichender US-Sanktionen muss der Iran internationale Flüge in der Region streichen. Flughäfen im irakischen Bagdad und Maskat im Oman würden ab heute keine iranischen Flüge mehr annehmen, berichtet die Nachrichtenagentur ISNA unter Berufung auf die iranische Luftfahrtbehörde. Auch Flüge iranischer Fluggesellschaften ins benachbarte Aserbaidschan seien ab sofort aufgehoben, berichtet die Zeitung SAK. Die USA hatten angekündigt, alle iranischen Fluggesellschaften stilllegen zu wollen und setzen dafür auch Drittstaaten unter Druck. Bei den Ausbildungsplätzen in Deutschland sieht es noch recht gut aus, aber danach wird es düster. Für Berufsanfänger ist der Weg ins Arbeitsleben deutlich schwieriger geworden, hat eine Analyse der Online-Jobbörse Indeed ergeben. Demnach gibt es rund 2/3 weniger Stellenangebote für Einsteigerjobs seit dem Rekordjahr 2022. Der Rückgang zieht sich durch alle Branchen. Am stärksten betroffen sind Bürojobs. In diesem Jahr hat es mehr als 1 Million Mal geblitzt. Das teilte das Münchner Blitzortungsunternehmen NoCast mit.
3: Diese Zahl zeigt noch einmal, dass wir einen sehr trockenen Sommer hinter uns haben. Denn entscheidend dafür, ob Jahre blitzreich oder blitzarm sind, ist, ob Hitze und Feuchtigkeit zusammenkommen. Diese Kombination begünstigt Gewitter nämlich, so NoCast. Die meisten Blitze gab es laut dem Blitzortungsunternehmen im Juni. Am häufigsten hat es Schleswig-Holstein getroffen. Hier war die Blitzdichte dieses Jahr am höchsten. Fiona Reinhardt, Nachrichtenredaktion.
1: Zum Wetter, die aktuelle Vorhersage des Deutschen Wetterdienstes. Tagsüber im Nordwesten stark bewölkt, später ab dem Nachmittag kommen an der Nordsee Schauer dazu. Es können auch einzelne Gewitter dabei sein. Sonst nach Auflösung von Nebel oft sonnig und trocken mit 17 bis 21, am Rhein bis 24 Grad.
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4: Mittwochmittag, die Hälfte der Woche ist also rum und wir können jetzt mal etwas träumen. 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Und jetzt wird weiter geträumt mit Dennis Wilms.

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Für Oli P. geht es nach 27 Jahren jetzt zurück zu seinen Anfängen. Wo er jetzt plötzlich wieder auftaucht und was ihn dort erwartet, das hören Sie gleich in den Radio Paloma Star News. Wir bringen Sie immer näher an die Stars.

0: Julia Lindholm hier auf Radio Paloma, 100% deutscher Schlager.
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0: Und heute geht es um Oli P.
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0: Für Oli P. geht es Ende September auf eine kleine Zeitreise. Nach 27 Jahren kehrt er tatsächlich zu gute Zeiten, schlechte Zeiten zurück. Und jetzt ist auch klar, wen er dort spielen wird. Natürlich niemand geringeren als seine alte Rolle Ricky. Von 1998 bis 1999 gehörte Oli P. als Ricky Marquardt zum GZSZ-Cast und war damals in rund 480 Folgen zu sehen. Für sein Comeback am 30. September und am 1. Oktober kehrt er dann als Ricky nach Berlin zurück. Allerdings mit einem Beruf, den man vielleicht nicht unbedingt erwartet hätte, denn er ist inzwischen Standesbeamter. Und genau als solcher soll er dann Jessica und Philipp trauen. Für Oli P. persönlich war der Comeback offenbar ziemlich emotional, denn beim ersten Drehtag in Potsdam-Babelsberg erkannte er sogar Details aus seiner Zeit der 90er wieder, darunter ein Treppengeländer, das er nach seiner eigenen Schätzung damals 2000 Mal wohl angefasst hat. Lange überlegen musste Oli P. bei der Anfrage übrigens nicht, er hat direkt zugesagt. Nach 27 Jahren heißt es für ihn also tatsächlich wieder gute Zeiten, schlechte Zeiten und diesmal sogar mit Trauschein.
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Radio Paloma 100% deutscher Schlager mit Neonlicht am Mittwoch. Und heute ist tatsächlich Tag der Kastanie. Und passend zum kalendarischen Herbstanfang heute feiern wir damit also alles vom Kastaniensammeln bis zum Basteln.

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0: Pia Sophie mit ihrem neuen Titel Wenn das zu viel ist, hier auf Radio Paloma 100% deutscher Schlager, denn die neuen deutschen Schlager, die hören Sie bei uns immer zuerst. Die Bundesregierung will Straftaten mit K.O.-Tropfen härter bestrafen. Mehr Meldungen aus Deutschland und der Welt, die gibt es gleich um 13 Uhr in den Nachrichten. Und danach freuen Sie sich schon auf Aktuelles von Helene Fischer. Sowie auch den neuen Titel von Andreas Martin.
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0: 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Und aus unserem Kultschlager-Subchannel hören wir jetzt auch Howard Carpendale mit Ti Amo aus dem Jahr 1977.
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1: Ich bin Tanja Wagner. Die Bundesregierung will Straftaten mit K.O.-Tropfen härter bestrafen. Heute bringt Justizministerin Hubich ihren entsprechenden Gesetzentwurf in den Bundestag ein. Wer andere Menschen mit K.O.-Tropfen wehrlos macht, soll künftig mit mindestens 5 Jahren Gefängnis bestraft werden.
2: Für den Einsatz von K.O.-Tropfen für Sexualdelikte oder Raubüberfälle gilt aktuell in der Regel nur eine Höchststrafe von 3 Jahren. Denn K.O.-Tropfen gelten bislang nicht als gefährliches Werkzeug. Das soll sich mit dem neuen Gesetz ändern. K.O.-Tropfen und andere Mittel oder Substanzen, die geeignet sind, erhebliche Verletzungen oder erhebliche gesundheitliche Schäden herbeizuführen, wie es im Gesetzentwurf heißt, werden jetzt rechtlich so eingestuft wie eine Waffe oder ein gefährliches Werkzeug. Uli Reitinger, Berlin.
1: Das Bundeskabinett hat einen 10-Punkte-Plan gegen Missbrauch von Sozialleistungen aufgestellt. Innenminister Dobrindt und Sozialministerin Baas stellen die Pläne am Nachmittag im Detail vor.
3: Die Regierung will harte Kante zeigen. Ganz konkret sind zum Beispiel strengere Regeln für EU-Ausländer geplant, die hier Sozialleistungen bekommen. Man will Schwarzarbeit stärker bekämpfen und vor allem Banden, die Menschen hier ins Land holen, sie ausbeuten und in Schrottimmobilien unterbringen. Es geht also unterm Strich um viel Geld, kriminelle Machenschaften und auch um mehr Gerechtigkeit. Bis Ende des Jahres soll der Aktionsplan umgesetzt werden. Claudia Wächter, Nachrichtenredaktion.
1: In der gerade beendeten Badesaison sind mehr Menschen in Deutschland ums Leben gekommen als im Sommer des Vorjahres. Zwischen Anfang Mai und dem Ende der Sommerferien ertranken 248 Menschen, 12 mehr als im gleichen Zeitraum 2025. Das teilte die Deutsche Lebensrettungsgesellschaft mit. Fürs neue Jahr empfiehlt der Lonely Planet wieder weltweit ausgewählte Reiseziele, davon auch eines in Deutschland. Die Bauhausstadt Dessau gehört für den Reiseführer zu den 25 besten Reisezielen im kommenden Jahr. Im Buch Lonely Planet Best in Travel 2027 wird die Stadt in Sachsen-Anhalt als eine Destination präsentiert, die man unbedingt besuchen sollte. Neben Marokkos Hauptstadt Rabat, der Millionenmetropole Chengdu in China oder Abu Dhabis Museen in den Vereinigten Arabischen Emiraten. Zum Wetter, die aktuelle Vorhersage des Deutschen Wetterdienstes. Tagsüber im Nordwesten stark bewölkt, später ab dem Nachmittag kommen an der Nordsee Schauer dazu. Es können auch einzelne Gewitter dabei sein. Sonst nach Auflösung von Nebel oft sonnig und trocken mit 17 bis 21, am Rhein bis 24 Grad.
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4: Mittlerweile kurz nach 13 Uhr. Wen hätten Sie denn eigentlich am liebsten an Ihrer Seite, wenn es mit uns auf die große Schlagerseereise 2027 geht? 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Also melden Sie sich an auf radiopaloma.de und wir hören jetzt Helene Fischer.

Radio Paloma 100% deutscher Schlager am Mittwoch. Studieren wird immer teurer und selbst der BAföG-Höchstsatz reicht vielerorts nicht mehr aus. Wie groß die monatliche Finanzierungslücke inzwischen sein kann, das hören Sie gleich bei uns. Vorher Anna-Maria Zivkov.

0: bei Radio Paloma Andreas Martin mit seinem neuen Song. Viel Spaß beim Hören.
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0: Neues von Andreas Martin. Will hören, wie laut dein Herz schlägt. Hier auf Radio Paloma 100% deutscher Schlager. Denken Sie daran, die neuen deutschen Schlager, die hören Sie bei uns immer zuerst. Vielleicht kennen Sie das noch aus Ihrer eigenen Studienzeit. Wie geht's immer? Mensa, Semesterbeitrag. Ja, und am Monatsende wurde trotzdem jeder Euro irgendwie zweimal umgedreht. Für Studierende wird genau das offenbar auch immer schwieriger, denn vor allem die Mieten, die sind natürlich deutlich gestiegen. Eine aktuelle Modellrechnung von Focus kommt für die 50 größten deutschen Hochschulstädte auf durchschnittlich monatliche Kosten von rund 1213 Euro. Eingerechnet wurde dabei die Miete, ein sehr knapp angesetzter Lebensunterhalt und die jeweiligen Semesterbeiträge. Ja, und die Unterschiede, die sind enorm, denn in Magdeburg kommt die Rechnung auf rund 1038 Euro im Monat, in München dagegen auf stolze 1585 Euro. Also allein für ein WG-Zimmer werden in deutschen Hochschulstädten inzwischen durchschnittlich 512 Euro warm fällig. In München liegt der zugrunde gelegte Wert sogar bei mehr als 1000 Euro. Das Problem, selbst der BAföG-Höchstsatz kann da nicht mehr mithalten. Also wer noch über die Eltern, Kranken- und Pflege versichert ist, der kann derzeit maximal 855 Euro bekommen. Davon sind gerade einmal 380 Euro für die Warmmiete vorgesehen. Selbst in der günstigsten Stadt der Modellrechnung bleibt damit also eine deutliche Lücke. Wer keine Eltern hat, die diese Differenz auffangen können, ist deshalb häufig auf einen Nebenjob oder andere Unterstützungen angewiesen. Und auch wenn für 2027 höhere BAföG-Sätze geplant sind, das entsprechende Gesetz ist laut Focus bislang noch nicht endgültig beschlossen. Also studieren kostet längst nicht nur Zeit und Nerven. Immer häufiger braucht man dafür auch ein ziemlich gutes finanzielles Polster.
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1: Kerstin Ott hier auf Radio Paloma, 100% deutscher Schlager. Und da kommt etwas Neues auf uns zu, denn am 9. Oktober veröffentlicht sie ihr allererstes Duett mit Maite Kelly. Ich weiß, was du brauchst, heißt der Titel, und den haben die beiden sogar mitgeschrieben.

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0: Schönen Mittwoch mit Radio Paloma, 100% deutscher Schlager. Straftaten mit K.O.-Tropfen sollen mit mindestens 5 Jahren Gefängnis bestraft werden. Alles, was sonst noch wichtig ist, das gibt es gleich im Überblick mit den 14 Uhr Nachrichten. Und danach hören wir diesen aktuellen Song von Andrea Berg.
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0: Und auch diesen Kultschlager von Gigi Anderson.
1: Mädchen, Mädchen.
0: Für nochmal Abwechslung sorgen jetzt Die Paldauer mit Jedes Ende ist ein Anfang. Ein Titel aus unserem Volksmusik-Subchannel. 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
1: Ich bin Ursula Winkler. Die Bundesregierung will Sozialmissbrauch eindämmen. Dazu beschloss das Bundeskabinett einen 10-Punkte-Aktionsplan. Wirksamer bekämpft werden sollen ausbeuterische Geschäftsmodelle im Zusammenhang mit sogenannten Schrottimmobilien, wie es in dem Plan heißt. Außerdem soll etwa an per Haftbefehl gesuchte Personen keine Grundsicherung mehr fließen. Bundeskanzler Merz schrieb auf der Plattform X, Missbrauch gehe zulasten aller, die arbeiten und einzahlen. Die Sozialsysteme dürften nicht ausgenutzt werden. Nach Rekordständen in der vergangenen Woche gehen die Spritpreise aktuell zurück. Sowohl Diesel als auch Super E10 waren gestern im bundesweiten Tagesdurchschnitt billiger als am Vortag. Das geht aus Daten des ADAC hervor.
2: Wahnsinnig viel sparen können Autofahrer nicht, aber immerhin im Durchschnitt ist der Spritpreis um 1 bis 2 Cent gesunken im Vergleich zum Wochenanfang. Grund dafür sind wohl vor allem die Rohölpreise, die runtergegangen sind. Seit April dürfen die Tankstellen die Spritpreise nur noch um 12 Uhr raufsetzen und diese Regel, sagt der ADAC, müsse weg. Denn Sprit sei kein bisschen billiger geworden. Es gäbe nur größere Preisschwankungen über den Tag hinweg. Claudia Wächter, Nachrichtenredaktion.
1: In der gerade beendeten Badesaison sind mehr Menschen in Deutschland ums Leben gekommen als im Sommer des Vorjahres. Zwischen Anfang Mai und dem Ende der Sommerferien ertranken 248 Menschen. 12 mehr als im gleichen Zeitraum 2025. Das teilt die DLRG mit.
3: Alleine im Juni zählte die DLRG mehr als 100 Todesfälle. Nur 2003 gab es in einem Juni mehr Badetote. Eine Hitzewelle zog besonders viele Menschen ans Wasser. Besonders gefährdet sind Jugendliche und junge Männer zwischen 11 und 30 Jahren. Viele überschätzen sich, sind leichtsinnig, gehen Risiken ein und das, obwohl sie nicht oder nicht gut schwimmen können. Die meisten tödlichen Badeunfälle gab es in Bayern. Hier starben in diesem Sommer 61 Menschen. Uli Reitinger, Nachrichtenredaktion.
1: Die Gestaltung neuer Euro-Banknoten kommt voran. Sie sollen ab Anfang der 30er Jahre schrittweise in Umlauf gebracht werden, das teilte die Europäische Zentralbank mit. Einfließen soll dabei auch das Votum von fast 10 Millionen Europäerinnen und Europäern, die sich an einer Umfrage zum Design der künftigen Euro-Banknoten beteiligt haben. Als Motive kommen die Gesichter berühmter Europäer oder europäische Institutionen und Vögel in Frage.
4: Zum Wetter, die aktuelle Vorhersage des Deutschen Wetterdienstes. Tagsüber im Nordwesten stark bewölkt, später ab dem Nachmittag kommen an der Nordsee Schauer dazu. Es können auch einzelne Gewitter dabei sein. Sonst nach Auflösung von Nebel oft sonnig und trocken mit 17 bis 21, am Rhein bis 24 Grad.
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5: Mittwochnachmittag, kurz nach 14 Uhr. 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Und jetzt Andrea Berg.

Angie Anderson hier auf Radio Paloma, 100% deutscher Schlager. Teilen Sie eigentlich auch Ihren Standort live mit Familie oder Freunden? Praktisch ist das allemal, aber es gibt auch Nachteile. Welche, das hören Sie gleich bei uns nach Julian David.

0: Schau mich bitte nicht so an von Pauline hier auf Radio Paloma. 100% deutscher Schlager. Viele Menschen teilen heute ja ganz selbstverständlich über das Handy ihren Standort mit der Familie und Freunden. Ist das einfach super praktisch und okay oder vielleicht doch eher bedenklich? Ronny Thorau klärt uns auf. Hallo.
1: Ja, schönen guten Tag.
0: Ronny, wie viele Menschen machen das eigentlich, ihren Standort live mit der Familie oder den Freunden zu teilen?
1: Ja, vor allem Eltern machen das wohl. Kann ich auch als Vater bestätigen. Ich schaue mir auf dem Handy da an, wo unsere Kinder gerade sind. In den USA gab es dazu auch mal eine Umfrage, wonach Eltern das nicht nur mit jüngeren Kindern machen, sondern etwa die Hälfte sogar bei Jugendlichen im Alter von 18 bis 25 Jahren. Und bei uns in Deutschland gibt es auch Zahlen über Paare. Jeder Siebte hat schon mal dauerhaft seinen Standort mit dem Partner oder der Partnerin geteilt. Und bei jüngeren Paaren sind das sogar rund jeder Vierte. Also das ist weit verbreitet und liegt im Trend.
0: Ja, ich kenne das auch. Ich mache das gerade dann, wenn ich mit Freundinnen abends ausgehe. Was sind aus deiner Sicht klare Vorteile, diesen Standort live zu teilen?
1: Ja, bei Eltern liegt natürlich der gewünschte Vorteil auf der Hand. Man will wissen, wo die Kinder sind und ob es ihnen gut geht, ob sie zum Beispiel heil in der Schule angekommen sind oder wann sie von der Party nach Hause starten. Auch unter Erwachsenen kann das Standortteilen helfen, sich auf dem Nachhauseweg sicherer zu fühlen, insbesondere bei Frauen zum Beispiel, oder sich in großem Getümmel, also bei Demos, Konzerten, auf Festivals, leichter unter Freunden zu finden. Und manche teilen das Ganze auch so ein bisschen wie quasi eine Social-Media-Story, zum Beispiel aus dem Urlaub, um anderen zu zeigen, wo sie gerade unterwegs sind.
0: Okay, das sind natürlich viele nützliche Dinge, aber was wären dann die Nachteile davon? Darüber denken wohl die wenigsten.
1: Ja, das eine ist, dass Experten manchmal nur von gefühlter Sicherheit sprechen, weil Menschen aus der Ferne dann im Falle des Falles doch nicht so wirksam helfen könnten, wie zum Beispiel eine echte Begleitung oder ein Selbstverteidigungskurs. Außerdem gibt es die Sorge vor zu viel Überwachung und auch, dass ich mich selber weniger frei bewege, wenn ich weiß, ich werde gerade getrackt. Und manche Experten sagen auch, wir verlieren durch das digitale Standortteilen Nähe, weil man weniger häufig anruft oder eine Nachricht schreibt, dass man irgendwo gut angekommen ist. Da fallen dann vielleicht auch nette Kontakte weg. Kann ich auch selber bestätigen, einer unserer Söhne schreibt gerade immer, dass er heil in der Schule ist und wir chatten dann noch kurz hin und her. Das ist schon netter, als nur einfach zu gucken, ob sein Standort-Icon gerade die Schule erreicht hat.
0: Über die

Matthias Reim hier auf Radio Paloma, 100% deutscher Schlager. Und privat mistet Matthias gerade ordentlich aus. Boot weg, 12 Motorräder werden verkauft und selbst seine große Villa steht zum Verkauf.

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2: Es gibt tolle Neuigkeiten aus der Luftfahrt. Forscher haben jetzt einen neuen Motor bzw. neues Kerosin entwickelt. Und zwar ist das ein Kerosin, was aus alten Speisefettresten hergestellt wird. Und dieser Motor, der saugt dann einfach ganz, ganz viel Luft an. Und dadurch wird das Ganze quasi klimafreundlicher und effizienter. Aber gut, also so groß ist jetzt die Überraschung für mich nicht, ja? Also Speiseöl und heiße Luft, das kenne ich von der Heißluftfritteuse, das funktioniert super.
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0: Neues von Dres Cordalis Petri. Irgendwann, irgendwo, irgendwie. Hier auf Radio Paloma. 100% deutscher Schlager. Die hohen Spritpreise sind auch in den USA ein Problem. Jetzt wird dort ein Exportstopp geprüft. Mehr Nachrichten gibt es gleich um 15 Uhr. Und danach kommt die Feierabendshow mit Adrian Marton. Dort hören Sie Aktuelles von Wolfgang Ziegler.
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0: Und auch diesen Kultschlager von Claudia Jung.
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0: Und um 17.20 Uhr gibt es die Wiederholung zu unseren heutigen Orten entlang der Route der Schlagerseereise 2027. Mit der richtigen Antwort auf unsere Wochenfrage am Freitag sichern Sie sich eine Balkonkabine für zwei Personen. Also reinhören und anmelden auf radiopaloma.de. Bis es soweit ist, gibt es jetzt noch Tommy Steiner mit Das ewige Feuer. Ein Titel aus unserem Kultschlager-Subchannel zu hören über radiopaloma.de oder über die kostenlose Radio Paloma App.

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1: Ich bin Ursula Winkler. Wer einkaufen geht, soll künftig häufiger einen digitalen statt einen gedruckten Kassenbon bekommen. Dazu hat das Bundeskabinett einen Gesetzentwurf des Finanzministeriums beschlossen. Nach diesem sollen Papierbelege ab 2028 grundsätzlich durch digitale Belege ersetzt werden.
2: Oft landen sie auf dem Bürgersteig oder auf der Fußmatte im Auto. Die Kassenbons nerven einfach viele. Und auch Bundesfinanzminister Klingbeil findet, die Dinger sorgen für einen unnötigen Bürokratiewust und begünstigen Steuerhinterziehung. Deshalb also digital. Allerdings nicht alle müssen umstellen. Unternehmer zum Beispiel, die wenig Umsatz machen, die dürfen auch weiterhin Kassenbelege ausgeben. Claudia Wächter, Nachrichtenredaktion.
1: Nach Rekordständen in der vergangenen Woche gehen die Spritpreise aktuell zurück. Sowohl Diesel als auch Super E10 waren gestern im bundesweiten Tagesdurchschnitt billiger als am Vortag. Das geht aus Daten des ADAC hervor. Ein wichtiger Treiber dürften die Rohölpreise sein, die wieder ein gutes Stück nachgegeben haben. Die Bundesregierung will Straftaten mit K.O.-Tropfen härter bestrafen. Heute bringt Justizministerin Hubich ihren entsprechenden Gesetzentwurf in den Bundestag ein. Wer andere Menschen mit K.O.-Tropfen wehrlos macht, soll künftig zu mindestens 5 Jahren Gefängnis verurteilt werden.
3: Für den Einsatz von K.O.-Tropfen für Sexualdelikte oder Raubüberfälle gilt aktuell in der Regel nur eine Höchststrafe von 3 Jahren. Denn K.O.-Tropfen gelten bislang nicht als gefährliches Werkzeug. Das soll sich mit dem neuen Gesetz ändern. K.O.-Tropfen und andere Mittel oder Substanzen, die geeignet sind, erhebliche Verletzungen oder erhebliche gesundheitliche Schäden herbeizuführen, wie es im Gesetzentwurf heißt, werden jetzt rechtlich so eingestuft wie eine Waffe oder ein gefährliches Werkzeug. Uli Reitinger, Berlin.
1: Deutsche Innenstädte gewinnen wieder an Anziehungskraft. Das zeigt eine Umfrage des Handelsverbands Deutschland. Demnach gaben mehr als 80% der Befragten an, künftig genauso oft oder sogar häufiger als bisher ihr Stadtzentrum zu besuchen. Meist zum Shopping oder für den Besuch im Restaurant oder Café. Das seien rund 20% mehr als vor 2 Jahren. Die Experten sehen das als Zeichen, dass Investitionen und Entwicklungsprogramme wirken. Zum Wetter die aktuelle Vorhersage des Deutschen Wetterdienstes. Heute ist es im Nordwesten oft trüb und nass, ansonsten meist heiter und trocken. Die Höchstwerte erreichen 17 bis 24 Grad. Morgen ist es dann vom Südwesten bis zum Niederrhein heiter und meist trocken, sonst wechselnd bewölkt und im Nordosten und Südosten oft regnerisch. Weiter bei Temperaturen bis 24 Grad. Am Freitag gibt es dann im Osten und Nordosten Wolken und teils Schauer, ansonsten viel Sonne. Die Werte in der Nordosthälfte erreichen bis 20 Grad, in der Südwesthälfte bis 24 Grad.
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4: Kurz nach 3 haben wir es. Schönen Mittwochnachmittag für Sie. Ja, und ich weiß ja nicht, was Sie mit 6 Jahren so drauf hatten, aber ja, vermutlich müssen wir uns heute alle ein bisschen schlecht fühlen. Eine 6-jährige Chinesin, die hat gerade 9 Zauberwürfel Weltrekord für Frauen aufgestellt. Lian Yunxi brauchte im Schnitt gerade mal 4,27 Sekunden, um den Rubik-Würfel zu lösen. Ja, 4,27 Sekunden. Ja, muss man sich mal vorstellen. Also in dieser Zeit habe ich noch nicht mal entschieden, mit welcher Seite ich überhaupt anfangen soll. Ne? Naja, bleiben wir dann doch lieber bei einer Aufgabe, die deutlich leichter zu lösen ist, nämlich gut zuhören. 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Um 17.20 Uhr gibt es die Wiederholung und am Ende der Woche wartet dann die entscheidende Frage auf Sie. Also melden Sie sich an auf radiopaloma.de und starten Sie gut in diesen Feierabend jetzt mit Claudia Jung und Wolfgang Ziegler.

Durch diesen Nachmittag mit Ella endlich auf Radio Paloma 100% deutscher Schlager. Ja, wer im Netz austeilt, der muss manchmal auch einstecken können. Pia Marlow, die hat jetzt einen ziemlich fiesen Kommentar über ihr Aussehen bekommen. Und wie sie darauf reagiert hat, hören Sie gleich hier bei uns in den Star News. Wir bringen Sie immer näher an die Stars.

0: guten Start in diesen Mittwochfeierabend.
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0: Ja, und da geht's heute Nachmittag um Pia Mahlo.
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0: Ach je, Pia Mahlo, die ist ja normalerweise für ihre gute Laune bekannt, aber wenn es um fiese Kommentare im Netz geht, ja dann kann die Tochter von Olaf dem Flipper offenbar auch ganz anders. Auslöser war ein Kommentar unter einem Facebook-Beitrag ihres Vaters. Dort schrieb ein Nutzer über Pia ziemlich unverblümt, er hat keine schöne Tochter. Und das wollte Pia dann doch nicht einfach so stehen lassen. Pia antwortete dem Mann persönlich und zwar mit ordentlich Ironie. Sie schrieb sinngemäß, zum Glück sei er selbst ja ein unglaublich attraktiver Mann, aber auch sie hätte ihn nicht gewollt. Ja, und dann wurde Pia noch ein bisschen deutlicher. Wahre Schönheit kommt schließlich von innen, davon könne der Kommentator allerdings offenbar wenig wissen, wenn es ihm nur dann gut gehe, wenn er andere beleidigen könne. Ja, ihre Antwort teilte Pia anschließend auch noch in ihrer Instagram-Story und schrieb dazu, sorry, ich konnte nicht anders. Ja, kann man wohl sagen, wer gegen Pia Mahlo austeilt, der sollte offenbar auch damit rechnen, dass etwas zurückkommt.
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0: Die neuen deutschen Schlager, die hören Sie bei uns immer zuerst. Vanessa Neigert und Du hast mein Wort hier in der Feierabendshow am Mittwoch.
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0: Ja, und eine gute Nachricht für alle, die sich gerne weiterbilden möchten, ohne dafür gleich tief in die Tasche zu greifen. Ja, mit dem neuen Future Skills Campus gibt es jetzt eine kostenlose Lernplattform für alle. Dort findet man Online-Kurse, Videos und Podcasts zu Themen, die in Zukunft immer wichtiger werden, zum Beispiel künstliche Intelligenz oder Klimawandel. Und wer einen Kurs erfolgreich abschließt, der kann dafür sogar ein kostenloses Zertifikat bekommen. Ja, gedacht ist die Plattform unter anderem für Hochschulen. Nutzen kann sie aber grundsätzlich jeder, der Lust hat, etwas Neues zu lernen. Ja, hinter dem Angebot steht federführend der gemeinnützige Stifterverband. Wie ich finde, eine gute Sache. Die Arbeitswelt verändert sich eben rasant, aber zumindest das nötige Wissen, um ein bisschen besser Schritt zu halten, gibt es jetzt kostenlos.
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1: Howard Carpendale auf Radio Paloma, 100% deutscher Schlager. Die Bundesregierung will Straftaten mit K.O.-Tropfen härter bestrafen. Mehr dazu gleich hier in den Nachrichten um 16 Uhr. In der nächsten Stunde freue ich mich dann auf frische Musik von Pietro Basile. Außerdem hören wir einen Kultschlager von Nicole.
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1: Ja, und für noch mehr Abwechslung geht's jetzt an die Côte d'Azur zusammen mit Sarah Zucker.

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1: Ich bin Ursula Winkler. Die Bundesregierung will Sozialmissbrauch eindämmen. Dazu beschloss das Bundeskabinett einen 10-Punkte-Aktionsplan. Wirksamer bekämpft werden sollen etwa ausbeuterische Geschäftsmodelle im Zusammenhang mit sogenannten Schrottimmobilien. Außerdem soll an per Haftbefehl gesuchte Personen keine Grundsicherung mehr fließen. Kanzler Merz schrieb auf der Plattform X, Missbrauch gehe zulasten aller, die arbeiten und einzahlen. Die Sozialsysteme dürften nicht ausgenutzt werden. Die Diskussion über Maßnahmen gegen hohe Spritpreise geht weiter. Der ADAC fordert, die 12-Uhr-Regel an den Tankstellen abzuschaffen. Die Gewerkschaft Verdi kritisiert die Bundesregierung. Ihr geplanter Spritpreisdeckel komme zu spät, hieß es.
2: Für Verdi gibt es keinen Grund, warum der Spritpreisdeckel erst in ein paar Monaten kommen soll. In der Zeit würden sich die Mineralölkonzerne lediglich weiter die Taschen voll machen. Generell blickt die Gewerkschaft kritisch auf die Pläne der Bundesregierung. Der Tankrabatt beispielsweise gehe am Ende zulasten der Steuerzahler. Stattdessen schlägt Verdi vor, an die Übergewinne der Mineralölkonzerne ranzugehen. Außerdem sollte es eine gezielte Unterstützung für die Menschen geben, die niedrige bis mittlere Einkommen haben. Fiona Reinhardt, Nachrichtenredaktion.
1: Wegen des Klimawandels haben Experten auf dem Extremwetterkongress in Hamburg zum Handeln aufgerufen. Nach Erkenntnissen des Deutschen Wetterdienstes zeigen sich immer mehr Hitzewellen und Trockenheitsperioden in Deutschland.
3: Rekordhitze von fast 42 Grad Ende Juni. Mit dem Klimawandel werden solche Hitzewellen immer wahrscheinlicher, sagen Experten. Die Folgen von Extremwetter spürt jeder, mahnt auch Umweltminister Schneider. Auch die Wirtschaftsleistung sinke an heißen Tagen. Deshalb macht sich Schneider auch dafür stark, eine Gemeinschaftsaufgabe, Klimaanpassung und Naturschutz ins Grundgesetz aufzunehmen, damit Bund und Länder mehr Handlungsmöglichkeiten bekommen. Thomas Thonfeld, Nachrichtenredaktion.
1: Beim Fernzugunternehmen Flixtrain sollen bald auf wichtigen Strecken dichtere Takte angeboten werden, etwa auf der Strecke Hamburg-Berlin. Dort sollen im kommenden Jahr die grünen Züge im Stundentakt unterwegs sein, das sagte Flixtrain-Chef Müller auf der Mobilitätsmesse InnoTrans in Berlin. Die Fahrzeit werde schneller sein als bei den ICE-Zügen der Deutschen Bahn. In den kommenden Monaten will Flixtrain die eigene Flotte verdoppeln. Zum Wetter die aktuelle Vorhersage des Deutschen Wetterdienstes. Heute ist es im Nordwesten oft trüb und nass, ansonsten meist heiter und trocken. Die Höchstwerte erreichen 17 bis 24 Grad. Morgen ist es dann vom Südwesten bis zum Niederrhein heiter und meist trocken, sonst wechselnd bewölkt und im Nordosten und Südosten oft regnerisch. Weiter bei Temperaturen bis 24 Grad. Am Freitag gibt es dann im Osten und Nordosten Wolken und teils Schauer, ansonsten viel Sonne. Die Werte in der Nordosthälfte erreichen bis 20 Grad, in der Südwesthälfte bis 24 Grad.
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4: Kurz nach 16 Uhr, schön, dass Sie mit dabei sind. Ja, und jetzt ist es ja auch ganz offiziell, der Herbst ist da. Ja, heute ist kalendarischer Herbstanfang und inzwischen merkt man es ja auch draußen ein bisschen. Ne? Morgens ist es deutlich frischer, abends wird es früher dunkel und plötzlich überlegt man beim Rausgehen wieder, brauche ich vielleicht doch eine Jacke? 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Und jetzt starten Sie gut in diesen Herbstfeierabend mit Luca Henny und Andrea Berg.

Ein Kuss von Nicole an diesem Mittwochnachmittag auf Radio Paloma, 100% deutscher Schlager. Ja, und morgen, da beginnt ja die neue Ära der deutschen Nationalmannschaft und Jürgen Klopp, der muss zum Einstand direkt mal gegen die Niederlande ran. Ja, vor dem Abflug nach Amsterdam hat der neue Bundestrainer auch schon mal so richtig Aufbruchsstimmung signalisiert. Mehr dazu gleich hier nach Jolina Dreves und Ben Zucker.

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0: Jolina Drews auf Radio Paloma, 100% deutscher Schlager. Schönen Nachmittag. Ja, morgen Abend, da wird's ernst für Jürgen Klopp. Zum ersten Mal steht er ja als Bundestrainer an der Seitenlinie. Und zum Einstand gibt's direkt den Klassiker Niederlande gegen Deutschland. Ja, nach dem frühen WM-Aus soll jetzt also Aufbruchsstimmung her. Und zumindest beim Abschlusstraining in Herzogenaurach klang Klopp auch schon mal ziemlich zufrieden mit seinen ersten Tagen im neuen Job.
1: Die Jungs haben alle Lust. Also dementsprechend empfinden wir Aufbruchsstimmung ganz bestimmt. Vier Monate, da habe ich tatsächlich auch nicht mehr am Trainingsplatz gestanden. Auto auch geht noch. Also es ist ein bisschen wie Radfahren, das ist alles noch da.
0: Ja, und nicht nur taktisch scheint Klopp bestens vorbereitet zu sein beim Supercup. Da hat er kürzlich noch etwas über sich selbst gelernt. Offenbar sitzt auch die deutsche Nationalhymne erstaunlich textsicher.
1: Ich glaube, so beim Supercup, da wird die Nationalhymne gesungen. Ich wusste gar nicht, dass ich die Nationalhymne drauf habe. Also komplett. Das war mir neu. Haben sie selten gesungen zu Hause, wenn ich in Länderspiel geguckt habe, um mehr zu sein.
0: Ja, gute Stimmung allein reicht natürlich nicht. Nach der enttäuschenden WM weiß Klopp genau, dass jetzt auch sportlich was kommen muss und zwar möglichst schnell.
1: Bei einem positiven Vibes, die ganz bestimmt vor allem bei uns jetzt hier da sind, wissen wir auch alle, dass wir Ergebnisse liefern müssen. Wir würden es gerne lange machen. Um es lange zu machen, müssen wir sowas gut machen. Gut machen wird bedeuten, jeder kann Entwicklung sehen und Ergebnisse kommen über kurz oder lang. Im Idealfall kurz. Und deshalb, ja, Start ist wichtig, ist Anspannung da, ganz bestimmt. Aber wir versuchen zu lernen, Spaß zu haben unter Druck.
0: Ja, und ausgerechnet beim ersten Spiel wartet morgen einer der großen Fußballklassiker, Deutschland gegen die Niederlande, wobei Klopp beim Blick auf Oranje schon mal einen kleinen Wissensvorsprung für sich entdeckt hat.
1: Brettschlagergegner, neuer Trainer. Das Gute ist, wir haben wirklich beide identische Situationen. So, wir haben sie montags getroffen und spielen am Donnerstag. Und der Trainer kennt die Mannschaft aus dem Fernsehen. So, ich kenne mehr Spieler persönlich von Holland als Xavi. Ob das ein Vorteil ist, weiß ich nicht, aber ein Fakt ist es trotzdem.
0: Ja, das große Feuerwerk soll dann natürlich morgen Abend folgen. Niederlande gegen Deutschland. Anstoß ist um 20.45 Uhr in Amsterdam. Und dann sehen wir mal, wie viel Klopp nach 2 Jahren Trainingspause tatsächlich noch drauf hat.
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Mal noch schlafen, dann startet ihre große Traumfabrik-Tour. Vanessa Mai, übermorgen geht's los mit ihrem ersten Konzert in Köln. Radio Paloma, 100% deutscher Schlager. Für Sie einen guten Start in diesen Feierabend. Jetzt mit Brunner und Brunner.

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Er macht gute Laune auf dem Weg in den Feierabend. Pietro Basile und Miss Italia. Die neuen deutschen Schlager, die hören Sie bei uns immer zuerst. Radio Paloma, 100% deutscher Schlager. Das Bundeskabinett will harte Kante zeigen gegen Missbrauch von Sozialleistungen. Mehr dazu gleich hier in den Nachrichten um 17 Uhr. In der nächsten Stunde freue ich mich dann auf DJ Herzbeat und Annemarie Alfeld. Außerdem hören wir einen Kultschlager von Claudia Jung. Ja, und noch ein Kultschlager kommt jetzt von Katja Epstein. Abschied ist ein bisschen wie Sterben. Ja, das klingt erstmal ziemlich dramatisch, aber ja, es kommt natürlich sehr darauf an, wovon man Abschied nimmt. Von einem Lieblingsmenschen, ja, das ist schwer. Vom Sommerurlaub ist auch bitter. Vom letzten Stück Kuchen im Kühlschrank, das kann einen ebenfalls überraschend tief treffen. Ich spreche da aus Erfahrung. Es gibt aber auch Abschiede, die erstaunlich leicht fallen. Vom Montagmorgen zum Beispiel, von einer Erkältung oder von einer Hose, die seit 5 Jahren im Schrank hängt und irgendwann bestimmt wieder passt. Naja, Katja Epstein, die beschäftigt sich jetzt mit der deutlich emotionaleren Variante. Hier ist Abschied ist ein bisschen wie Sterben.

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1: Ich bin Ursula Winkler. Wer einkaufen geht, soll künftig häufiger einen digitalen statt einen gedruckten Kassenbon bekommen. Dazu hat das Bundeskabinett einen Gesetzentwurf beschlossen. Demnach sollen Papierbelege von 2028 an grundsätzlich durch digitale Belege ersetzt werden. Das bedeutet weniger Bürokratie für Bürgerinnen und Bürger sowie für Unternehmen, sagte Bundesfinanzminister Klingbeil. In der Debatte um hohe Spritpreise bekommt die umstrittene 12-Uhr-Regel an den Tankstellen immer mehr Gegenwind. Der Bundesrat befasst sich am Freitag damit, die Tankregel wieder abzuschaffen. Auch der ADAC spricht sich dafür aus.
2: Seit April dürfen nur um 12 Uhr die Spritpreise erhöht werden. Die Regel ist seitdem umstritten, denn sie hat die Preise nicht gesenkt. Nur der Zeitpunkt, wann die Preise erhöht werden, steht seitdem fest. Die Tankstellen hätten wegen der Regel die Preise teilweise stärker erhöht als davor, sagt der ADAC. Zumindest gibt es eine gute Nachricht für Autofahrer. Die Spritpreise gehen nach Rekordwerten wieder etwas runter aktuell. Und ab dem 1. Oktober will die Bundesregierung ja die Steuern senken und erwartet dann eine Entlastung von bis zu 17 Cent pro Liter. Thomas Brenser, Nachrichtenredaktion.
1: In der gerade beendeten Badesaison sind mehr Menschen in Deutschland ums Leben gekommen als im Sommer des Vorjahres. Zwischen Anfang Mai und dem Ende der Sommerferien ertranken 248 Menschen, 12 mehr als im gleichen Zeitraum 2025. Das teilte die DLRG mit.
3: Alleine im Juni zählte die DLRG mehr als 100 Todesfälle. Nur 2003 gab es in einem Juni mehr Badetote. Eine Hitzewelle zog besonders viele Menschen ans Wasser. Besonders gefährdet sind Jugendliche und junge Männer zwischen 11 und 30 Jahren. Viele überschätzen sich, sind leichtsinnig, gehen Risiken ein und das, obwohl sie nicht oder nicht gut schwimmen können. Die meisten tödlichen Badeunfälle gab es in Bayern. Hier starben in diesem Sommer 61 Menschen. Uli Reitinger, Nachrichtenredaktion.
1: Kurz vor der Entscheidung über den deutschen Olympiakandidaten wollen die Planer in Berlin ihre zunehmend aussichtslose Bewerbung offiziell zurückziehen. Das geht aus Informationen der deutschen Presseagentur hervor. Der Senat bezog dazu zunächst keine Stellung, lud aber zu einer Pressekonferenz für morgen ein. Berlin gilt vor der Entscheidung des Olympischen Sportbundes am Samstag hinter München und Köln-Rhein-Ruhr nur noch als krasser Außenseiter. Zum Wetter die aktuelle Vorhersage des Deutschen Wetterdienstes. Heute ist es im Nordwesten oft trüb und nass, ansonsten meist heiter und trocken. Die Höchstwerte erreichen 17 bis 24 Grad. Morgen ist es dann vom Südwesten bis zum Niederrhein heiter und meist trocken, sonst wechselnd bewölkt und im Nordosten und Südosten oft regnerisch. Weiter bei Temperaturen bis 24 Grad. Am Freitag gibt es dann im Osten und Nordosten Wolken und teils Schauer, ansonsten viel Sonne. Die Werte in der Nordosthälfte erreichen bis 20 Grad, in der Südwesthälfte bis 24 Grad.
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4: Um kurz nach 17 Uhr. Ja, und falls Sie heute auf dem Heimweg noch ein kleines Erfolgserlebnis brauchen, denken Sie einfach daran, dass es irgendwo in China eine 6-Jährige gibt, die einen Zauberwürfel im Schnitt in 4,27 Sekunden löst. Ja, dann können wir unsere eigenen Ansprüche für heute eigentlich auch direkt ein bisschen runterschrauben. Ne? Lian Yunxi, die hat damit gerade einen neuen Frauenweltrekord im Rubik-Würfel aufgestellt. Und ich sag mal so, also ich wäre nach 4,27 Sekunden wahrscheinlich immer noch damit beschäftigt, den Würfel einmal vollständig anzuschauen. Ne? Zum Glück ist unsere Aufgabe für Sie heute auch deutlich einfacher. In genau 20 Minuten gut zuhören. Denn um 17.20 Uhr, da nehmen wir Sie nochmal mit zu unserem heutigen Reiseziel auf der großen Radio Paloma Schlagersee-Reise. 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Dann die Ohren spitzen und gut in den Feierabend starten mit Nick P. und DJ Herzbeat und Anne-Marie Alfeld.

Radio Paloma, 100% deutscher Schlager, heute am offiziellen kalendarischen Herbstanfang, wobei der Spätsommer gerade nochmal so richtig Gas gibt. In den nächsten Tagen, da gibt's nochmal richtig viel Sonne und Temperaturen teilweise von bis zu 30 Grad. Na denn, macht der Sommerhit von Francine Jordi umso mehr Spaß. Hier ist Mon Chéri.

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0: Ganz klar, die neuen deutschen Schlager, die hören Sie bei uns immer zuerst. Alexander Martin und Warum bist du nicht wie die anderen?
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0: Tja, und wir gehen wieder auf Reisen mit unserer Radio Paloma Schlagerseereise. Und auch heute gilt, gut zuhören, denn am Ende der Woche, da könnte sich das mit etwas Glück in eine All-Inclusive-Balkonkabine für zwei auf unserer Schlagerseereise im Oktober 2027 verwandeln. Ja, heute sind wir auf der griechischen Insel Kefalonia unterwegs. Allerdings brauchen wir ausnahmsweise weder Sonnencreme noch Badehose. Eine Taschenlampe wäre da schon hilfreicher. Ja, meine Kollegin Carolina nimmt uns nämlich mit unter die Erde in die berühmte Drogarati-Höhle mit ihren beeindruckenden Tropfsteinformationen. Und die ist heute übrigens mehrere Millionen Jahre alt. Ja, dagegen fühlt man sich mit so ein paar Fältchen morgens im Spiegel direkt wieder taufrisch, ne? Also Kopf einziehen, wir steigen hinab. Carolina nimmt uns mit in die Drogarati-Höhle auf Kefalonia.
2: Unsere Schlagerseereise geht weiter und wir legen am nächsten Hafen an. Dieses Mal wird es richtig geheimnisvoll. Ich bin auf Kefalonia unterwegs und steige gerade tief hinunter in die Erde. Vor mir geht es über viele Stufen nach unten, ungefähr 60 Meter tief. Und dann stehe ich plötzlich in einer riesigen Höhle. Willkommen in der Drogarati-Höhle. Sie wurde erst vor ca. 300 Jahren entdeckt, als ein Erdbeben einen Teil der Höhle zerstörte und somit einen Eingang freilegte. Ihr tatsächliches Alter wird aber auf 150 Millionen Jahre geschätzt. Wie alt sie ist, das kann man an den zahlreichen Stalagmiten und Stalaktiten erahnen. Man sagt, dass so ein Tropfstein etwa 1 cm in 100 Jahren wächst und die hier drin, die sind riesig. Genau wie die ganze Höhle. 65 Meter lang, 40 Meter breit und 20 Meter hoch. Und das Verrückteste ist das Echo. Die Höhle hat eine richtig gute Akustik und deshalb finden hier manchmal sogar Konzerte statt. Ob Semino Rossi hier wohl auch noch eine Zugabe singen würde?
0: Na, gucken wir mal. Ich hoffe, Sie haben gut aufgepasst. 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

Er steht aktuell auf der ganz großen Bühne im Friedrichstadtpalast in Berlin, Daniel Johnson. Und sein Ausblick aufs Wochenende, Weekend hier auf Radio Paloma, 100% deutscher Schlager. Wir blicken auch voraus, nämlich auf die Top 6 um 6, die gibt's gleich ab 18 Uhr. Vorher noch Chris Roberts und Alessa.

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Auf dem Weg in den Feierabend mit den Schlagerpiloten auf Radio Paloma 100% deutscher Schlager. Die Bundesregierung will Straftaten mit K.O.-Tropfen härter bestrafen. Mehr dazu gleich hier in den Nachrichten um 18 Uhr. Gleich danach laufen dann wie versprochen die Top 6 um 6, ihre 6 meistgewünschten Hits an diesem Mittwoch. Bis dahin hören wir hier noch Musik aus dem Radio Paloma Stream Partyschlager von Melanie Mieritz.

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1: Ich bin Ursula Winkler. Die Bundesregierung will Sozialmissbrauch eindämmen. Dazu hat das Bundeskabinett einen 10-Punkte-Aktionsplan beschlossen. Bundesinnenminister Dobrindt sagte, man zeige klare Kante gegen Missbrauch und Betrug. Auch gegen kriminelle Strukturen, die sich den Staat zur Beute machten.
2: Ein Geschäftsmodell der Kriminellen, sie pferchen Leute in Schrottimmobilien und kassieren dann illegal Sozialleistungen. Wir ändern das, sagt Dobrindt. Auch verurteilte Straftäter, die untergetaucht sind, bekommen keine Leistungen mehr. Und der Datenaustausch zwischen den Behörden soll verbessert werden. Der funktioniert bisher nämlich nicht. Kurz, es geht bei dem Aktionsplan um viel Geld, das dem Staat durch die Lappen geht, aber auch um mehr Gerechtigkeit. Claudia Wächter, Nachrichtenredaktion.
1: In der Debatte um hohe Spritpreise bekommt die umstrittene 12-Uhr-Regel an den Tankstellen immer mehr Gegenwind. Auf Vorstoß Schleswig-Holsteins befasst sich der Bundesrat am Freitag mit einer Abschaffung der Tankregel. Diese Regel habe bislang einfach keinen erkennbaren Entlastungseffekt beim Tanken gezeigt, hieß es. Auch der ADAC sprach sich für eine komplette Abschaffung der Regel aus. Wegen des Klimawandels haben Experten auf dem Extremwetterkongress in Hamburg zum Handeln aufgerufen. Nach Erkenntnissen des Deutschen Wetterdienstes zeigen sich immer mehr Hitzewellen und Trockenheitsperioden in Deutschland. Die Hitzewelle ab Mitte Juni sei besonders intensiv gewesen.
3: Rekordhitze von fast 42 Grad Ende Juni. Mit dem Klimawandel werden solche Hitzewellen immer wahrscheinlicher, sagen Experten. Die Folgen von Extremwetter spürt jeder, mahnt auch Umweltminister Schneider. Auch die Wirtschaftsleistung sinke an heißen Tagen. Deshalb macht sich Schneider auch dafür stark, eine Gemeinschaftsaufgabe, Klimaanpassung und Naturschutz ins Grundgesetz aufzunehmen, damit Bund und Länder mehr Handlungsmöglichkeiten bekommen. Thomas Thonfeld, Nachrichtenredaktion.
1: Kurz vor der Entscheidung über den deutschen Olympiakandidaten wollen die Planer in Berlin ihre zunehmend aussichtslose Bewerbung offiziell zurückziehen. Das geht aus Informationen der deutschen Presseagentur hervor. Der Senat bezog dazu zunächst keine Stellung, lud aber zu einer Pressekonferenz für morgen ein. Am Samstag will der Deutsche Olympische Sportbund entscheiden, welche deutsche Stadt sich bewirbt. Im Rennen sind noch München und die Region Köln-Rhein-Ruhr. Zum Wetter die aktuelle Vorhersage des Deutschen Wetterdienstes. Heute ist es im Nordwesten oft trüb und nass, ansonsten meist heiter und trocken. Die Höchstwerte erreichen 17 bis 24 Grad. Morgen ist es dann vom Südwesten bis zum Niederrhein heiter und meist trocken, sonst wechselnd bewölkt und im Nordosten und Südosten oft regnerisch. Weiter bei Temperaturen bis 24 Grad. Am Freitag gibt es dann im Osten und Nordosten Wolken und teils Schauer, ansonsten viel Sonne. Die Werte in der Nordosthälfte erreichen bis 20 Grad, in der Südwesthälfte bis 24 Grad.
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4: Zur Wochenmitte um kurz nach 18 Uhr. Schön, dass Sie mit dabei sind. Ja, und damit legen wir los mit den Top 6 um 6, Ihren 6 meist gewünschten Hits an diesem Mittwoch. Sie haben abgestimmt auf radiopaloma.de und auch über unsere App. Dankeschön dafür. Ja, und wir legen los mit Ramon Roselli und Alles, was du suchst. Für ihn geht's heute eine Position nach unten von der 5 auf die 6.
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schönen Mittwochfeierabend mit den Radio Paloma Top 6 um 6 und ihren 6 Lieblingshits. Angekommen auf Platz 5 mit unserer ersten Neueinsteigerin, Jenny van Bree, mit der allseits beliebten Frage: Wieso, weshalb, warum?

Von Platz 6 geht's hoch auf die 4 für Larissa mit Nachtmodus. Die Top 6 um 6 bei Radio Paloma. Ja, und das ist doch mal eine Überraschung. Von der 1 geht's runter auf die 3 für Helene Fischer mit An meiner Seite.

0: Bianca sichert sich auch heute Platz 2 mit Je sais pas. Die Top 6 um 6 bei Radio Paloma gleich mit ihrer neuen Nummer 1.
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3: Jeden Feierabend hören Sie die um kurz nach 18 Uhr. Ihre 6 Lieblingshits, für die Sie ganz einfach abstimmen können, entweder online auf radiopaloma.de oder auch ganz entspannt über Smartphone und der Radio Paloma App. Ja, und ich hab's ja gesagt, heute an diesem Mittwoch erleben wir da doch eine kleine Überraschung. Von Platz 1 ging's runter auf die 3 für Helene Fischer mit an meiner Seite. Wer hat's also nach ganz oben geschafft? Ja, die beiden, Julian Reim und Anna-Maria Zivkov mit Was wirst du ihm sagen?
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0: Ja, das wird auf jeden Fall ein toughes Programm für Vanessa Mai in den nächsten Wochen. Am Freitag startet ja ihre große Traumfabrik-Tour. Los geht's in Köln. Nächste Woche spielt sie dann gleich an 4 Tagen hintereinander in Zürich, in München, Berlin und in Dresden. Eine echte Powerfrau eben. Radio Paloma, 100% deutscher Schlager. Jetzt mit 3 Power-Männern. Hier sind Club 3.
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2: Es gibt tolle Neuigkeiten aus der Luftfahrt. Forscher haben jetzt einen neuen Motor bzw. neues Kerosin entwickelt. Und zwar ist das ein Kerosin, was aus alten Speisefettresten hergestellt wird. Und dieser Motor, der saugt dann einfach ganz, ganz viel Luft an. Und dadurch wird das Ganze quasi klimafreundlicher und effizienter. Aber gut, also so groß ist jetzt die Überraschung für mich nicht. Ja? Also Speiseöl und heiße Luft, das kenne ich von der Heißluftfritteuse. Das funktioniert super.
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Schönen Mittwochabend mit Nino oder Angelo auf Radio Paloma, 100% deutscher Schlager. Das Bundeskabinett will harte Kante zeigen gegen Missbrauch von Sozialleistungen. Mehr dazu gleich hier in den Nachrichten um 19 Uhr. In der nächsten Stunde freue ich mich dann auf neue Musik von Daniel Johnson. Ich träum dich mitten in Berlin. Außerdem hören wir einen Kultschlager von Wolle Petri. Sie ist Ja, gestern, da hat er seinen 75. Geburtstag gefeiert. Da sagen wir auch nachträglich nochmal alles Gute, lieber Wolle. Kommen Sie gut in diesen Feierabend, jetzt mit Simone und Charlie Brunner.

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1: Ich bin Ursula Winkler. Wer einkaufen geht, soll künftig häufiger einen digitalen statt einen gedruckten Kassenbon bekommen. Dazu hat das Bundeskabinett einen Gesetzentwurf beschlossen. Demnach sollen Papierbelege ab 2028 grundsätzlich durch digitale Belege ersetzt werden.
2: Oft landen sie auf dem Bürgersteig oder auf der Fußmatte im Auto. Die Kassenbons nerven einfach viele. Und auch Bundesfinanzminister Klingbeil findet, die Dinger sorgen für einen unnötigen Bürokratiewust und begünstigen Steuerhinterziehung. Deshalb also digital. Allerdings nicht alle müssen umstellen. Unternehmer zum Beispiel, die wenig Umsatz machen, die dürfen auch weiterhin Kassenbelege ausgeben. Claudia Wächter, Nachrichtenredaktion.
1: Die USA haben den russischen Präsidenten Putin nach Angaben von Außenminister Rubio zum G20-Gipfel im Dezember in Miami eingeladen. Rubio sagte, man denke, dass dies eine gute Gelegenheit sei, damit Putin nicht nur mit US-Präsident Trump, sondern auch mit anderen Staats- und Regierungschefs ins Gespräch kommen könnte. Russland ist zwar offiziell noch G20-Mitglied, allerdings nahm Putin zuletzt 2019 physisch an einem Gipfeltreffen teil, vor Beginn der russischen Invasion in der Ukraine. Gegen den früheren Hollywood-Filmmogul Harvey Weinstein sind in einem neu aufgerollten Verfahren wegen Sexualverbrechen 15 Jahre Haft verhängt worden. Das berichten mehrere US-Medien. Der 74-Jährige sitzt bereits seit Jahren im Gefängnis.
3: Der einst machtvolle Medienmogul nutzte seinen Einfluss in der Branche, um unzählige Frauen sexuell zu missbrauchen. Die Staatsanwaltschaft hatte in diesem Fall 20 Jahre Haft gefordert, aber auch das jetzt verhängte Strafmaß setzt ein Zeichen. In anderen Verfahren war Weinstein auch schon für schuldig befunden und zu langen Haftstrafen verurteilt worden. Der gesundheitlich schwer angeschlagene Weinstein hat die Vorwürfe stets bestritten. Die Aufdeckung seiner Verbrechen hatte die MeToo-Bewegung ins Rollen gebracht. Tina Eck, USA.
1: Kurz vor der Entscheidung über den deutschen Olympiakandidaten wollen die Planer in Berlin ihre zunehmend aussichtslose Bewerbung offiziell zurückziehen. Das geht aus dpa-Informationen hervor. Der Senat bezog dazu zunächst keine Stellung. Am Samstag will der Deutsche Olympische Sportbund entscheiden. Im Rennen sind noch München und die Region Köln-Rhein-Ruhr. Zum Wetter die aktuelle Vorhersage des Deutschen Wetterdienstes. Heute ist es im Nordwesten oft trüb und nass, ansonsten meist heiter und trocken. Die Höchstwerte erreichen 17 bis 24 Grad. Morgen ist es dann vom Südwesten bis zum Niederrhein heiter und meist trocken, sonst wechselnd bewölkt und im Nordosten und Südosten oft regnerisch. Weiter bei Temperaturen bis 24 Grad. Am Freitag gibt es dann im Osten und Nordosten Wolken und teils Schauer, ansonsten viel Sonne. Die Werte in der Nordosthälfte erreichen bis 20 Grad, in der Südwesthälfte bis 24 Grad.
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4: Ja, um kurz nach 19 Uhr und falls auch Sie heute Abend das Gefühl haben, dass es draußen schon wieder verdächtig früh dunkel wird, das bilden wir uns nicht ein, zum Glück. Ne? Seit heute ist ja kalendarischer Herbst und damit beginnt endgültig die Zeit, in der die Abende kürzer, die Nächte länger und vor allem die Morgen langsam wieder kälter werden. Aber bevor wir jetzt schon wieder über Wollsocken und Heizung sprechen, holen wir uns doch lieber noch ein bisschen Urlaubsgefühl ins Radio. 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
2: Ja, und das heißt Flashback und kommt von Matthias Reim. Ein Album, auf dem Vergangenheit und Gegenwart immer wieder aufeinandertreffen. Und unser heutiger Titel, der räumt gleich mal mit einer ziemlich romantischen Vorstellung auf. Die Sterne lügen. Na toll, da guckt man jahrzehntelang hoffnungsvoll in den Nachthimmel und dann kommt Matthias Reim und erklärt uns, dass man sich offenbar nicht mal darauf verlassen kann. Naja, aber genau solche großen Gefühle mit einer ordentlichen Portion Dramatik gehören eben zu Matthias Reim. Auf Flashback erzählt er von Liebe, Sehnsucht, Erinnerungen und all den Momenten, bei denen Herz und Verstand nicht unbedingt derselben Meinung sind. Und Die Sterne lügen ist ein Song, auf den Matthias selbst ganz besonders gespannt ist. Ja, warum er sich gerade auf diesen Titel so freut und was ihn daran so begeistert, das hat er uns im Interview verraten.
3: Ich freue mich, wenn das Album draußen ist, wenn wir dann Die Sterne lügen ins Programm mit reinnehmen. Ich liebe diese Bögen so, ich mag die Story so. Und so, weißt du, so für mich ist ja, die Sterne sind für mich die Leute, also im Prinzip die Vorurteile. Es geht um Vorurteile, die passen nicht zusammen. Und dann, ja, und die es gibt ja so diese Horoskope und diese Sachen, an die ich überhaupt nicht glaube. Und was haben die Sterne mit meinem Leben zu tun? Und deswegen finde ich diese Story auch einfach so gut. Ist völlig wurscht, was die Leute sagen oder was die Sterne sagen. Wenn du so empfindest, mach das, denn dein Bauch entscheidet.
2: Ja, wahre Worte mal wieder von Matthias Reim. Aus dem Album der Woche Flashback, hier ist Die Sterne lügen.

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Wir machen jetzt mal Urlaub auf Gran Canaria, genauer gesagt in Maspalomas. Und Maspalomas ist ja bekannt für besonders viel Freiheit am Strand, auch textilmäßig. Ne? Es gibt dort nämlich ausgewiesene FKK-Bereiche. Heißt also, wer auf dem Weg zum Strand von Maspalomas alles zu Hause vergessen hat, der ist möglicherweise trotzdem perfekt vorbereitet. Naja, Chris Wolf nimmt uns mit am Strand von Maspalomas.

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Die Bundesregierung will Straftaten mit K.O.-Tropfen härter bestrafen. Mehr dazu gleich hier in den Nachrichten um 20 Uhr. Ich verabschiede mich an dieser Stelle. Ich bin Adrian Marton, wünsche Ihnen jetzt noch einen entspannten, sehr ruhigen und eleganten Mittwochfeierabend und habe hier noch einen Kultschlager von Roger Whittaker.

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1: Ich bin Ursula Winkler. Beim Thema K.O.-Tropfen wären höhere Strafen aus Sicht von Bundesjustizministerin Hubich ein Mittel zur Abschreckung. Aktuell arbeitet die Bundesregierung an entsprechenden Plänen. Der Bundestag hat darüber erstmals beraten.
2: K.O.-Tropfen, die sollen demnächst als Waffe eingestuft werden. Und das würde dann bedeuten, 5 Jahre Knast, mindestens. Für jeden, der solche Mittel einsetzt, um zu vergewaltigen oder andere auszurauben. Außerdem soll auch was im Vorfeld passieren, zum Beispiel in Clubs. Stichwort bessere Prävention. Das Ziel ist, Frauen besser zu schützen. Nach dem Motto, nicht Betroffene müssen sich schämen, sondern die Täter. Claudia Wächter, Nachrichtenredaktion.
1: Die USA haben den russischen Präsidenten Putin nach Angaben von Außenminister Rubio zum G20-Gipfel im Dezember in Miami eingeladen. Rubio sagte, man denke, dass dies eine gute Gelegenheit sei, damit Putin nicht nur mit US-Präsident Trump, sondern auch mit anderen Staats- und Regierungschefs ins Gespräch kommen könnte. Russland ist zwar offiziell noch G20-Mitglied, allerdings nahm Putin zuletzt 2019 physisch an einem Gipfeltreffen teil, vor Beginn der russischen Invasion in der Ukraine. Beim angeschlagenen Autobauer Volkswagen steht der nächste Showdown an. In einer Woche treffen sich Vertreter des Unternehmens, der IG Metall und des Betriebsrats zu einem sogenannten Überprüfungsgespräch in Hannover. Dabei soll es um die Frage gehen, ob und wie VW die Zusagen an die Belegschaft weiter einhält.
3: Der aktuelle Tarifvertrag ist vor 2 Jahren hart erkämpft worden. Erst nach Warnstreiks und einem einwöchigen Verhandlungsmarathon haben sich alle Seiten geeinigt. VW sagte damals zu, keine Werke zu schließen und Investitionen an den deutschen Standorten zu tätigen. Doch seitdem ist die Krise in der Autobranche schlimmer geworden. Der Konzern hat seinen Sparkurs deutlich verschärft. IG Metall und Betriebsrat zweifeln deshalb an den Zusagen und wollen die Bosse zur Rede stellen. Vertragstreue sei keine Einbahnstraße. Thomas Bremser, Nachrichtenredaktion.
1: Kurz vor der Entscheidung über den deutschen Olympiakandidaten wollen die Planer in Berlin ihre zunehmend aussichtslose Bewerbung offiziell zurückziehen. Das geht aus dpa-Informationen hervor. Der Senat bezog dazu zunächst keine Stellung. Am Samstag will der Deutsche Olympische Sportbund entscheiden. Im Rennen sind noch München und die Region Köln-Rhein-Ruhr. Zum Wetter, die aktuelle Vorhersage des Deutschen Wetterdienstes. Vor allem in der Nordhälfte gibt es noch Schauer, ansonsten ist es oft klar. Die Tiefstwerte liegen zwischen 14 und 3 Grad. Morgen ist es dann vom Südwesten bis zum Niederrhein heiter und meist trocken, ansonsten wechselnd bewölkt und im Nordosten und Südosten oft nass. Die Temperaturen steigen im Südwesten bis 24 Grad, ansonsten bis 20 Grad. Am Freitag gibt es dann im Osten und Nordosten Wolken und teils Schauer, ansonsten viel Sonne. Die Werte in der Nordosthälfte erreichen bis zu 20 Grad, in der Südwesthälfte bis 24 Grad.
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1: Ich bin Ursula Winkler. Die Bundesregierung will Sozialmissbrauch eindämmen. Dazu hat das Bundeskabinett einen 10-Punkte-Aktionsplan beschlossen. Bundesinnenminister Dobrindt sagte, man zeige klare Kante gegen Missbrauch und Betrug. Auch gegen kriminelle Strukturen, die sich den Staat zur Beute machten.
2: Ein Geschäftsmodell der Kriminellen, sie pferchen Leute in Schrottimmobilien und kassieren dann illegal Sozialleistungen. Wir ändern das, sagt Dobrindt. Auch verurteilte Straftäter, die untergetaucht sind, bekommen keine Leistungen mehr. Und der Datenaustausch zwischen den Behörden soll verbessert werden. Der funktioniert bisher nämlich nicht. Kurz, es geht bei dem Aktionsplan um viel Geld, das dem Staat durch die Lappen geht, aber auch um mehr Gerechtigkeit. Claudia Wächter, Nachrichtenredaktion.
1: Die USA haben den russischen Präsidenten Putin nach Angaben von Außenminister Rubio zum G20-Gipfel im Dezember in Miami eingeladen. Rubio sagte, man denke, dass dies eine gute Gelegenheit sei, damit Putin nicht nur mit US-Präsident Trump, sondern auch mit anderen Staats- und Regierungschefs ins Gespräch kommen könnte. Russland ist zwar offiziell noch G20-Mitglied, allerdings nahm Putin zuletzt 2019 physisch an einem Gipfeltreffen teil, vor Beginn der russischen Invasion in der Ukraine. Gegen den früheren Hollywood-Filmmogul Harvey Weinstein sind in einem neu aufgerollten Verfahren wegen Sexualverbrechen 15 Jahre Haft verhängt worden. Das berichten mehrere US-Medien. Der 74-Jährige sitzt bereits seit Jahren im Gefängnis.
3: Der einst machtvolle Medienmogul nutzte seinen Einfluss in der Branche, um unzählige Frauen sexuell zu missbrauchen. Die Staatsanwaltschaft hatte in diesem Fall 20 Jahre Haft gefordert, aber auch das jetzt verhängte Strafmaß setzt ein Zeichen. In anderen Verfahren war Weinstein auch schon für schuldig befunden und zu langen Haftstrafen verurteilt worden. Der gesundheitlich schwer angeschlagene Weinstein hat die Vorwürfe stets bestritten. Die Aufdeckung seiner Verbrechen hatte die MeToo-Bewegung ins Rollen gebracht. Tina Eck, USA.
1: Kurz vor der Entscheidung über den deutschen Olympiakandidaten wollen die Planer in Berlin ihre zunehmend aussichtslose Bewerbung offiziell zurückziehen. Das geht aus dpa-Informationen hervor. Der Senat bezog dazu zunächst keine Stellung. Am Samstag will der Deutsche Olympische Sportbund entscheiden. Im Rennen sind noch München und die Region Köln-Rhein-Ruhr. Zum Wetter, die aktuelle Vorhersage des Deutschen Wetterdienstes. Vor allem in der Nordhälfte gibt es noch Schauer, ansonsten ist es oft klar. Die Tiefstwerte liegen zwischen 14 und 3 Grad. Morgen ist es dann vom Südwesten bis zum Niederrhein heiter und meist trocken, ansonsten wechselnd bewölkt und im Nordosten und Südosten oft nass. Die Temperaturen steigen im Südwesten bis 24 Grad, ansonsten bis 20 Grad. Am Freitag gibt es dann im Osten und Nordosten Wolken und teils Schauer, ansonsten viel Sonne. Die Werte in der Nordosthälfte erreichen bis zu 20 Grad, in der Südwesthälfte bis 24 Grad.
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1: Ich bin Tine Klimach. Die Bundesregierung hat einen 10-Punkte-Plan gegen Sozialmissbrauch beschlossen. Bundeskanzler Friedrich Merz schrieb dazu auf X: Missbrauch geht zulasten aller, die arbeiten und einzahlen. Unter anderem soll Grundsicherung nicht länger an per Haftbefehl gesuchte Personen ausgezahlt werden. Wirksamer bekämpft werden sollen auch ausbeuterische Geschäftsmodelle mit sogenannten Schrottimmobilien. Die USA haben den russischen Präsidenten Putin zum G20-Gipfel im Dezember in Miami eingeladen. Das sagte Außenminister Rubio am Rande der UN-Vollversammlung in New York. Die USA hofften, dass Putin diese Einladung annehmen werde.
2: Der G20-Gipfel wäre eine gute Gelegenheit, Putin nicht nur mit US-Präsident Trump, sondern auch mit anderen Staats- und Regierungschefs in Kontakt zu bringen. Den USA ist offensichtlich daran gelegen, denn es herrscht Sorge, dass sich der Ukraine-Krieg ausweitet. Sabotageakte oder hybride Angriffe, Cyberattacken oder gezielt gestreute Falschinformationen könnten eine Eskalation auslösen, warnte US-Außenminister Rubio. Trump hatte Russland erst letzte Woche vorgeworfen, Verbündete der Ukraine schon lange anzugreifen. Im Fokus steht Polen. Aus den USA, Tina Eck.
1: In der Debatte um hohe Spritpreise bekommt die umstrittene 12-Uhr-Regel an den Tankstellen immer mehr Gegenwind. Der Bundesrat befasst sich am Freitag damit, die Tankregel wieder abzuschaffen. Auch der ADAC spricht sich dafür aus.
3: Seit April dürfen nur um 12 Uhr die Spritpreise erhöht werden. Die Regel ist seitdem umstritten, denn sie hat die Preise nicht gesenkt. Nur der Zeitpunkt, wann die Preise erhöht werden, steht seitdem fest. Die Tankstellen hätten wegen der Regel die Preise teilweise stärker erhöht als davor, sagt der ADAC. Zumindest gibt es eine gute Nachricht für Autofahrer. Die Spritpreise gehen nach Rekordwerten wieder etwas runter aktuell. Und ab dem 1. Oktober will die Bundesregierung ja die Steuern senken und erwartet dann eine Entlastung von bis zu 17 Cent pro Liter. Thomas Bremser, Nachrichtenredaktion.
1: Zum Sport. Kurz vor der Entscheidung über den deutschen Olympiakandidaten wollen die Planer in Berlin ihre zunehmend aussichtslose Bewerbung offiziell zurückziehen. Das geht aus dpa-Informationen hervor. Der Senat wollte das nicht kommentieren, lud aber für morgen zu einer Pressekonferenz ein. Am Samstag will der Deutsche Olympische Sportbund entscheiden. Im Rennen sind noch München und die Region Köln-Rhein-Ruhr. Das Wetter, die aktuelle Vorhersage des Deutschen Wetterdienstes. Vor allem in der Nordhälfte gibt es noch Schauer, ansonsten ist es oft klar. Die Tiefstwerte liegen zwischen 14 und 3 Grad. Tagsüber ist es dann vom Südwesten bis zum Niederrhein heiter und meist trocken, sonst wechselnd bewölkt und teils nass. Die Temperaturen steigen im Südwesten bis 24 Grad, sonst nur bis 20 Grad. Am Freitag bleibt es dann im Osten und Nordosten regnerisch bei Werten bis maximal 20 Grad. Ansonsten gibt es viel Sonne und die Temperaturen steigen auf 24 Grad.
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2: Es gibt tolle Neuigkeiten aus der Luftfahrt. Forscher haben jetzt einen neuen Motor bzw. neues Kerosin entwickelt. Und zwar ist das ein Kerosin, was aus alten Speisefettresten hergestellt wird. Und dieser Motor, der saugt dann einfach ganz, ganz viel Luft an. Und dadurch wird das Ganze quasi klimafreundlicher und effizienter. Aber gut, also so groß ist jetzt die Überraschung für mich nicht. Ja? Also Speiseöl und heiße Luft, das kenne ich von der Heißluftfritteuse. Das funktioniert super.
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1: Ich bin Tine Klimach. Die Bundesregierung will Sozialmissbrauch eindämmen. Dazu beschloss das Bundeskabinett einen Aktionsplan mit 10 Punkten. Wirksamer bekämpft werden sollen etwa sogenannte Schrottimmobilien. Bundesinnenminister Dobrindt will harte Kante zeigen.
2: Schrottimmobilien sind Immobilien, die in Teilen nicht bewohnbar wären. Die organisierte Kriminalität macht sich die zu eigen und suggeriert, dass hier Leistungsempfänger in einem hohen Zahl in diesen Immobilien untergekommen wären. Und so werden dann Mieteinnahmen kassiert.
1: Auch Teil des 10-Punkte-Plans, die Grundsicherung soll nicht länger an per Haftbefehl gesuchte Personen ausgezahlt werden. Wegen einer Drohnensichtung am Hauptstadtflughafen Berlin-Brandenburg ist der Flugbetrieb am Abend für 45 Minuten komplett eingestellt worden. Inzwischen sei die Sperrung bereits wieder aufgehoben worden, sagte eine Sprecherin des BER, der dpa. An keinem anderen deutschen Flughafen sind im ersten Halbjahr so viele Drohnen gesichtet worden wie am Hauptstadtflughafen BER. 28 solcher Flugobjekte wurden registriert, wie die deutsche Flugsicherung mitteilte. Im Jahr davor waren es insgesamt nur 8 Drohnensichtungen. Wegen des Klimawandels haben Experten auf dem Extremwetterkongress in Hamburg zum Handeln aufgerufen. Nach Erkenntnissen des Deutschen Wetterdienstes zeigen sich immer mehr Hitzewellen und Trockenheitsperioden in Deutschland. Die Hitzewelle ab Mitte Juni sei besonders intensiv gewesen.
3: Rekordhitze von fast 42 Grad Ende Juni. Mit dem Klimawandel werden solche Hitzewellen immer wahrscheinlicher, sagen Experten. Die Folgen von Extremwetter spürt jeder, mahnt auch Umweltminister Schneider. Auch die Wirtschaftsleistung sinke an heißen Tagen. Deshalb macht sich Schneider auch dafür stark, eine Gemeinschaftsaufgabe, Klimaanpassung und Naturschutz ins Grundgesetz aufzunehmen, damit Bund und Länder mehr Handlungsmöglichkeiten bekommen. Thomas Thonfeld, Nachrichtenredaktion.
1: Gegen den früheren Hollywood-Filmmogul Harvey Weinstein sind in einem neu aufgerollten Verfahren wegen eines Sexualverbrechens 15 Jahre Haft verhängt worden. Das berichten mehrere US-Medien. Der 74-jährige Weinstein ist bereits seit Jahren im Gefängnis. Das jetzt verhängte Strafmaß ist ein weiterer bedeutender Schritt in der seit Jahren andauernden Aufarbeitung von Sexualverbrechen. Es gab bereits mehrere Verfahren. Das Wetter, die aktuelle Vorhersage des Deutschen Wetterdienstes. Vor allem in der Nordhälfte gibt es noch Schauer. Ansonsten ist es oft klar. Die Tiefstwerte liegen zwischen 14 und 3 Grad. Tagsüber ist es dann vom Südwesten bis zum Niederrhein heiter und meist trocken, sonst wechselnd bewölkt und teils nass. Die Temperaturen steigen im Südwesten bis 24 Grad, sonst nur bis 20 Grad. Am Freitag bleibt es dann im Osten und Nordosten regnerisch bei Werten bis maximal 20 Grad. Ansonsten gibt es viel Sonne und die Temperaturen steigen auf 24 Grad.
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1: Ich bin Tine Klimach. Die Bundesregierung will Sozialmissbrauch eindämmen. Dazu hat das Bundeskabinett einen 10-Punkte-Aktionsplan beschlossen. Bundesinnenminister Dobrindt sagte, man zeige klare Kante gegen Missbrauch und Betrug und gegen kriminelle Strukturen, die sich den Staat zur Beute machten.
2: Ein Geschäftsmodell der Kriminellen, sie pferchen Leute in Schrottimmobilien und kassieren dann illegal Sozialleistungen. Wir ändern das, sagt Dobrindt. Auch verurteilte Straftäter, die untergetaucht sind, bekommen keine Leistungen mehr. Und der Datenaustausch zwischen den Behörden soll verbessert werden. Der funktioniert bisher nämlich nicht. Kurz, es geht bei dem Aktionsplan um viel Geld, das dem Staat durch die Lappen geht, aber auch um mehr Gerechtigkeit. Claudia Wächter, Nachrichtenredaktion.
1: Eine Drohnensichtung am Hauptstadtflughafen sorgte für eine Einstellung des Flugverkehrs. Für 45 Minuten gab es keine Starts und Landungen mehr. Inzwischen sei die Sperrung bereits wieder aufgehoben, sagte eine Sprecherin. Es kam bei zahlreichen Flügen zu Verzögerungen bei Starts und Landungen. Die Sprecherin der Bundespolizei sagte, Mitarbeiter am Flughafen hätten die Drohne gesichtet. Es konnte aber keine gefunden werden. Dann sei der Flugverkehr wieder freigegeben worden. In der gerade beendeten Badesaison sind mehr Menschen in Deutschland ums Leben gekommen als im Sommer des Vorjahres. Zwischen Anfang Mai und dem Ende der Sommerferien ertranken 248 Menschen. 12 mehr als im gleichen Zeitraum 2025. Das teilte die Deutsche Lebensrettungsgesellschaft mit.
3: Alleine im Juni zählte die DLRG mehr als 100 Todesfälle. Nur 2003 gab es in einem Juni mehr Badetote. Eine Hitzewelle zog besonders viele Menschen ans Wasser. Besonders gefährdet sind Jugendliche und junge Männer zwischen 11 und 30 Jahren. Viele überschätzen sich, sind leichtsinnig, gehen Risiken ein und das, obwohl sie nicht oder nicht gut schwimmen können. Die meisten tödlichen Badeunfälle gab es in Bayern. Hier starben in diesem Sommer 61 Menschen. Uli Reitinger, Nachrichtenredaktion.
1: Die Europäische Kommission vergibt im Oktober rund 40.000 kostenlose Reisetickets durch Europa. Bewerben können sich 18-Jährige aus der EU und bestimmten assoziierten Ländern, wie die Fachstelle für internationale Jugendarbeit der Bundesregierung mitteilte. Für Teilnehmer aus Deutschland seien rund 7.000 Discover-EU-Tickets reserviert. Die Bewerbungsrunde läuft noch bis zum 15. Oktober. Das Wetter, die aktuelle Vorhersage des Deutschen Wetterdienstes. Vor allem in der Nordhälfte gibt es noch Schauer, ansonsten ist es oft klar. Die Tiefstwerte liegen zwischen 14 und 3 Grad. Tagsüber ist es dann vom Südwesten bis zum Niederrhein heiter und meist trocken, sonst wechselnd bewölkt und teils nass. Die Temperaturen steigen im Südwesten bis 24 Grad, sonst nur bis 20 Grad. Am Freitag bleibt es dann im Osten und Nordosten regnerisch bei Werten bis maximal 20 Grad. Ansonsten gibt es viel Sonne und die Temperaturen steigen auf 24 Grad.
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1: Ich bin Tine Klimach. Die USA haben den russischen Präsidenten Putin zum G20-Gipfel im Dezember in Miami eingeladen. Das sagte Außenminister Rubio am Rande der UN-Vollversammlung in New York. Die USA hofften, dass Putin diese Einladung annehmen werde.
2: Der G20-Gipfel wäre eine gute Gelegenheit, Putin nicht nur mit US-Präsident Trump, sondern auch mit anderen Staats- und Regierungschefs in Kontakt zu bringen. Den USA ist offensichtlich daran gelegen, denn es herrscht Sorge, dass sich der Ukraine-Krieg ausweitet. Sabotageakte oder hybride Angriffe, Cyberattacken oder gezielt gestreute Falschinformationen könnten eine Eskalation auslösen, warnte US-Außenminister Rubio. Trump hatte Russland erst letzte Woche vorgeworfen, Verbündete der Ukraine schon lange anzugreifen. Im Fokus steht Polen. Aus den USA, Tina Eck.
1: Gesetzlich versicherte Eltern können Krankengeld beantragen, wenn ein Kind unter 12 Jahren krank ist und sie deswegen nicht zur Arbeit gehen können. Aktuell sind es 15 Tage pro Jahr und Elternteil. Die Krankenkasse übernimmt und zahlt in der Regel 90% des Nettoverdienstes. Bundesgesundheitsminister Carsten Lindemann ist dafür, die Regelung wieder auf 10 Tage zu senken. Das sagte er im Bundestag.
3: Das ist eine Regel, die wir eingeführt haben während Corona, die es vorher auch nicht gab. Und wir insgesamt, glaube ich, als Politik gut daran tun, dass Sonderregeln, die es zu Corona gab, wieder zurückgenommen werden.
1: Lindemann wandte sich gegen Kritik. Es werden 10 Tage sein, mal 2 sind es 20 Tage im Jahr. Und das hatten wir auch in den ganzen Jahren vor Corona, sagte er. Die Bundesregierung hat einen 10-Punkte-Plan gegen Sozialmissbrauch beschlossen. Bundeskanzler Friedrich Merz schrieb dazu auf X: Missbrauch geht zulasten aller, die arbeiten und einzahlen. Unter anderem soll Grundsicherung nicht länger an per Haftbefehl gesuchte Personen ausgezahlt werden. Bestechung, bandenmäßiger Betrug und Urkundenfälschung. In mehreren Verfahren summierten sich die Strafen gegen Hendrik Holt auf fast 9 Jahren Gefängnis. Absitzen wollte der als Windkraftbetrüger bekannt gewordene Holt diese nicht. Ende August kehrte der 36-Jährige von einem genehmigten Ausgang nicht in die Justizvollzugsanstalt in Berlin zurück. Knapp einen Monat später wurde er nun in Dubai gefasst, wie die Staatsanwaltschaft Osnabrück mitteilte. Nach ihm war weltweit mit europäischem Haftbefehl gefahndet worden. Das Wetter, die aktuelle Vorhersage des Deutschen Wetterdienstes. Vor allem in der Nordhälfte gibt es noch Schauer, ansonsten ist es oft klar. Die Tiefstwerte liegen zwischen 14 und 3 Grad. Tagsüber ist es dann vom Südwesten bis zum Niederrhein heiter und meist trocken, sonst wechselnd bewölkt und teils nass. Die Temperaturen steigen im Südwesten bis 24 Grad, sonst nur bis 20 Grad. Am Freitag bleibt es dann im Osten und Nordosten regnerisch bei Werten bis maximal 20 Grad. Ansonsten gibt es viel Sonne und die Temperaturen steigen auf 24 Grad.
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1: Ich bin Tine Klimach. In der Debatte um hohe Spritpreise bekommt die umstrittene 12-Uhr-Regel an den Tankstellen immer mehr Gegenwind. Der Bundesrat befasst sich am Freitag damit, die Tankregel wieder abzuschaffen. Auch der ADAC spricht sich dafür aus.
2: Seit April dürfen nur um 12 Uhr die Spritpreise erhöht werden. Die Regel ist seitdem umstritten, denn sie hat die Preise nicht gesenkt. Nur der Zeitpunkt, wann die Preise erhöht werden, steht seitdem fest. Die Tankstellen hätten wegen der Regel die Preise teilweise stärker erhöht als davor, sagt der ADAC. Zumindest gibt es eine gute Nachricht für Autofahrer. Die Spritpreise gehen nach Rekordwerten wieder etwas runter aktuell. Und ab dem 1. Oktober will die Bundesregierung ja die Steuern senken und erwartet dann eine Entlastung von bis zu 17 Cent pro Liter. Thomas Bremser, Nachrichtenredaktion.
1: Die USA haben den russischen Präsidenten Putin nach Angaben von Außenminister Rubio zum G20-Gipfel im Dezember in Miami eingeladen. Die USA hofften, dass er diese Einladung annehmen werde, sagte Rubio. Man denke, dass dies eine gute Gelegenheit sei, damit Putin nicht nur mit US-Präsident Trump, sondern auch mit anderen Staats- und Regierungschefs ins Gespräch kommen könnte. Wer einkaufen geht, soll künftig häufiger einen digitalen statt einen gedruckten Kassenbon bekommen. Dazu hat das Bundeskabinett einen Gesetzentwurf des Finanzministeriums beschlossen. Nach diesem sollen Papierbelege von 2028 an grundsätzlich durch digitale Belege ersetzt werden.
3: Oft landen sie auf dem Bürgersteig oder auf der Fußmatte im Auto. Die Kassenbons nerven einfach viele. Und auch Bundesfinanzminister Klingbeil findet, die Dinger sorgen für einen unnötigen Bürokratiewust und begünstigen Steuerhinterziehung. Deshalb also digital. Allerdings nicht alle müssen umstellen. Unternehmer zum Beispiel, die wenig Umsatz machen, die dürfen auch weiterhin Kassenbelege ausgeben. Claudia Wächter, Nachrichtenredaktion.
1: Zum Sport. Kurz vor der Entscheidung über den deutschen Olympiakandidaten wollen die Planer in Berlin ihre zunehmend aussichtslose Bewerbung offiziell zurückziehen. Das geht aus dpa-Informationen hervor. Der Senat wollte das nicht kommentieren, lud aber zu einer Pressekonferenz ein. Am Samstag will der Deutsche Olympische Sportbund entscheiden. Im Rennen sind noch München und die Region Köln.